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1: Ich bin Yves Simon. In Deutschland ist die Zahl der Flüchtlinge, die hier leben, im ersten Jahr leicht gesunken. Jetzt sind es rund 3,5 Millionen. Das sind 20.000 weniger, berichtet die Neue Osnabrücker Zeitung. Ursache sind Abschiebungen, Ausreisen, aber auch Einbürgerungen. Besonders bei Geflüchteten aus der Ukraine nimmt der Zuwachs gerade deutlich ab. Ja, und gleichzeitig treibt Deutschland auch seinen Plan zu sogenannten Return Hubs weiter voran. In diese geplanten Abschiebezentren sollen ausreisepflichtige Ausländer kommen, die nicht in ihre Herkunftsländer zurückgebracht werden können. Heute trifft sich Innenminister Dobrindt in Kopenhagen mit Vertretern aus den Niederlanden, Österreich, Griechenland und Dänemark, um hier einen Schritt mal weiterzukommen. Für uns berichtet Sigrid Harms.
2: Die Länder wollen diese Abschiebezentren gemeinsam in Staaten außerhalb der EU einrichten. Mit welchen Ländern man im Gespräch ist, ist aber vorerst vertraulich. In den sogenannten Return Hubs sollen Ausländer untergebracht werden, die nicht abgeschoben werden können. Zum Beispiel, weil sich ihr Heimatland im Krieg befindet oder sie nicht zurücknehmen will. Das kann abgelehnte Asylbewerber gleichermaßen betreffen wie Ausländer, die sich strafbar gemacht haben.
1: OpenAI bringt ein neues KI-Spitzenmodell an den Start, GPT-6, Codename Astra. Nach dem selbstständigen Hackerangriff neulich wird es aber erstmal noch getestet, bevor es dann an zahlende ChatGPT-User geht. Zum Tennis. Eva Lüß ist als letzte deutsche Spielerin bei den US Open ausgeschieden. Die Weltranglisten 98. hat ihr Zweitrundenduell gegen die French Open-Siegerin Mira Andreeva klar verloren mit 0:6 und 2:6. Und sie war vor allem im ersten Satz chancenlos. Nach einer schwierigen Saison bleibt ihr Erstrundensieg in New York ein wichtiger Erfolg. Im Turnier ist jetzt aus deutscher Sicht nur noch Alexander Zverev mit dabei.
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1: Ich bin Yves Simon. Volkswagen macht ernst. Weltweit sollen 50.000 Jobs wegfallen, zusätzlich zu denen, die sowieso schon gestrichen wurden. Der VW-Aufsichtsrat hat am Abend den Sanierungsplan des Vorstands gebilligt. Außerdem stehen damit die Werke Emden, Zwickau, Hannover und Neckarsulm auf dem Prüfstand. Zwar beteuert die Konzernspitze weiter, dass Werkschließungen immer nur das letzte Mittel sind, aber bisher gibt es auch keine Idee, wie diese Werke in den 2030er Jahren dann genutzt werden können, wenn die Modelle, die dort bisher gebaut werden, nicht mehr weitergeführt werden. Nach dem Fund eines verdächtigen Gegenstands an einem Umspannwerk in Dormagen zwischen Köln und Düsseldorf in Nordrhein-Westfalen geht die Polizei jetzt von einem Sabotagedelikt aus. Das ist gerade in der Nacht bekannt geworden. Den Ermittlern liegt nämlich ein Bekennerschreiben vor. Das hat die Kölner Polizei vorhin mitgeteilt. Wahlkampf-Endspurt in Sachsen-Anhalt. Und dazu hat sich auch Bundeskanzler Merz in Leuna blicken lassen, zusammen mit Ministerpräsident Schulze von der CDU. Einen großen Auftritt von Merz hat es nicht gegeben. Er hat aber diese Botschaft hier an die Menschen in Sachsen-Anhalt.
2: Wer möchte, dass Deutschland ein offenes und liberales Land bleibt? Und wer möchte, dass Sachsen-Anhalt ein interessanter, auch europäisch interessanter Standort bleibt? Der darf am Sonntag nicht die AfD wählen.
1: Umfragen sagen einen klaren Sieg der AfD voraus. 40% oder auch mehr könnten es werden. Die Frage ist eher, reicht es für eine Alleinregierung oder ginge es nur mit einem Koalitionspartner? Der 1. FC Köln startet heute Abend den zweiten Spieltag der Fußball-Bundesliga. Es geht auswärts zum VfB Stuttgart. Die Kölner, die sind recht gut in die Saison gestartet mit einem 3:2 Auftaktsieg gegen Hoffenheim. Der VfB wiederum hat eine 1:5 Pleite im Auftaktspiel gegen den FC Bayern kassiert, hat also einiges gut zu machen. Außerdem für die Stuttgarter ist es auch die Generalprobe vor dem Champions League Auftakt gegen Stavanger. Anstoß heute Abend zwischen Köln und Stuttgart ist um 20:30 Uhr.
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1: Ich bin Yves Simon. Nach dem Fund eines verdächtigen Gegenstands an einem Umspannwerk in Dormagen in Nordrhein-Westfalen geht die Polizei jetzt von einem Sabotagedelikt aus. Ein Bekennerschreiben verweist offensichtlich auf weitere Fälle in NRW und Brandenburg. Der mutmaßliche Abschlussapparat wird noch untersucht. Parallel prüfen die Ermittler auch andere Umspannwerke in der Region. Außer in Bergheim wurden bisher keine Schäden festgestellt, heißt es. Überraschende Einigung am Abend in Wolfsburg. Der Aufsichtsrat von Volkswagen hat dem Sparpaket des Konzernvorstands einstimmig zugestimmt. Dabei will der Autobauer in den nächsten Jahren unter anderem 50.000 zusätzliche Stellen weltweit streichen. Ursula Winkler berichtet.
2: Es sind tiefe Einschnitte. Zusätzlich zum bereits beschlossenen Arbeitsplatzabbau werden weitere zehntausende Stellen gestrichen. Wie viele Jobs hierzulande abgebaut werden, ist noch unklar, aber es wird ein deutlicher Anteil sein. Ab dem Jahr 2031 stehen außerdem 4 Standorte auf der Kippe. Die VW-Werke Emden, Zwickau und Hannover sowie das Audi-Werk in Neckarsulm. Für sie könne aktuell keine wettbewerbsfähige Folgebelegung gewährleistet werden, hieß es.
1: OpenAI hat ein neues Hochleistungsmodell für KI freigeschaltet. GPT-6 heißt es, Codename Astra. Das geht aber erstmal an ausgewählte Organisationen und später erst an zahlende ChatGPT-Abonnenten und dann auch an Entwickler. Das Ganze ist ganz einfach. Nach dem Zwischenfall, bei dem ja ein früheres Modell ein anderes Unternehmen gehackt hatte, soll jetzt vorsichtig agiert werden. Zum Start der Ära Jürgen Klopp als Fußball-Bundestrainer gibt es eine besondere Trikot-Überraschung. Ausrüster Adidas aus Herzogenaurach bringt zum Start in die Nations League ein neues Jersey raus. Es ist ein Abschiedstrikot, in dem wird die DFB-Elf am 24. September in Amsterdam gegen die Niederlande auflaufen. Der langjährige Ausrüster verabschiedet sich zum Jahresende. Ab 2027 übernimmt dann Nike. Wie das neue Trikot aussieht, das ist noch geheim.
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1: Ich bin Yves Simon. Guten Morgen. Am Abend ist bekannt geworden, dass Volkswagen noch einmal 50.000 Jobs weltweit streichen wird. Das hat der Aufsichtsrat jetzt genehmigt. Heute steht VW vor einer möglicherweise entscheidenden Aufsichtsratssitzung. Vor allem die Beschäftigten in Emden, Zwickau, Hannover und bei Audi in Neckarsulm schauen heute gespannt nach Wolfsburg. Die Zukunft ihrer Werke steht auf dem Spiel. Sie könnten dicht gemacht werden. Uli Reitinger berichtet.
2: Das Land Niedersachsen und die Arbeitnehmervertreter können das verhindern. Noch ist allerdings nicht klar, was in den Werken Emden, Zwickau, Hannover und Neckarsulm in Zukunft hergestellt werden soll. Im Gespräch ist, die Werke zur Rüstungsproduktion zu nutzen oder in China entwickelte VW-Modelle dort zu bauen.
1: Die Band Alphaville tritt nicht auf dem Glücksgefühle-Festival auf dem Hockenheimring auf. Das hat die deutsche Band bekannt gegeben, nachdem sie erst aus und dann doch wieder eingeladen wurde. Ein riesiges Hin und Her. Auslöser für die zwischenzeitliche Ausladung war ein Streit um politische Aussagen auf der Bühne. Genauer gesagt gegen rechts. Das hat dem Veranstalter nicht gepasst, bis es dann plötzlich einen Shitstorm gab. Jetzt aber sagen Alphaville, die Atmosphäre ist inzwischen so vergiftet, dass das Festival bei ihnen zumindest keine Glücksgefühle mehr auslöst. Nach dem Rücktritt des Staatssekretärs des US-Heeres Daniel Driscoll hat Präsident Trump jetzt einen neuen Mann für diesen Posten gefunden. Es ist Unterstaatssekretär Adam Tell. Er soll das Amt vorerst kommissarisch übernehmen. Manuel Neuer, der Keeper des FC Bayern München, und seine Frau Annika sind wieder Eltern geworden. Das ist aus dem Umfeld der beiden zu hören und darüber schreibt heute auch die Bild. Es soll wieder ein Junge sein. Nach Luca ist es das zweite gemeinsame Kind der beiden. Manuel Neuer selbst hat dazu noch nichts gesagt.
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16: Ich bin Leon Durst. Guten Morgen. Im Main-Kinzig-Kreis steht ein Wechsel der Spitze der Kreisverwaltung an. Der Kreistag entscheidet heute über die Neuwahl des ersten Kreisbeigeordneten. Der bisherige Amtsinhaber Andreas Hoffmann von der SPD soll gehen. Für ihn soll der CDU-Politiker Yannick Marquardt übernehmen. Anna-Kathrin Mark mit Einzelheiten.
17: Der Wechsel ist Teil der neuen Zusammenarbeit von CDU und SPD nach der Kommunalwahl. Die Christdemokraten übernehmen damit das Amt des ersten Kreisbeigeordneten, also den Stellvertreterposten von Landrat Thorsten Stolz. Marquardt ist bereits Kreisbeigeordneter und soll künftig ein eigenes Dezernat führen. Für Diskussionen sorgt im Kreistag außerdem ein Antrag der AfD. Sie wollte die Zahl der hauptamtlichen Kreisbeigeordneten von 2 auf 1 Stelle reduzieren und damit Kosten sparen. Der Vorstoß fand aber keine Mehrheit.
16: Schwerer Unfall am Mittag auf der B469 bei Stockstadt. 2 Menschen sind verletzt ins Krankenhaus gekommen. Nach Angaben der Polizei kam ein 54-jähriger BMW-Fahrer auf die Gegenfahrbahn. Warum, ist bislang unklar. Dort prallte er frontal mit einem VW zusammen. Der BMW-Fahrer wurde schwer verletzt, die 33-jährige VW-Fahrerin leicht. Beide Verletzten kamen nach der Versorgung vor Ort ins Krankenhaus. An beiden Autos entstand Totalschaden in Höhe von mehreren 10.000 Euro. Gute Nachrichten für Fahrradfahrer aus dem Kreis Offenbach. Der erste Teil des neuen Radwegs bei Heusenstamm ist fertig. Ab Montag beginnen die Arbeiten des zweiten Abschnitts von der Kempinski-Kreuzung aus Richtung Reithalle. Auf Autofahrer kommen in diesem Bereich Verkehrseinschränkungen zu. Der neue Radweg soll bis voraussichtlich Ende Oktober fertig sein. Und alle Nachrichten aus der Welt gibt's wieder zur vollen Stunde.
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15: Heute wird der wärmste Tag der Woche, so 29, 30 Grad erwarten uns dann heute Nachmittag. Wobei man sagen muss, ja, der Morgen ist noch das Schönste. Ne? Da sind kaum Wölkchen unterwegs, es ist ein bisschen windig. Wir haben jetzt aktuell schon Temperaturen so von 18 Grad, teilweise auch ein bisschen drunter. Tagsüber dann dampfig warm und es kommen mehr Wolken. Es bleibt windig. Und es wird erstmal wohl trocken bleiben. Regen gibt's, wenn dann überhaupt, in der Nacht. Das Wochenende ist dann freundlich mit Sonne, harmlosen Wolken und dann wieder Temperaturen zwischen 23 und 26 Grad. Also weiter angenehm. Und damit ist 6 Uhr.
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16: Ich bin Moritz Einzel. Guten Morgen. Überraschende Einigung in Wolfsburg. Der Aufsichtsrat von Volkswagen hat dem Sparpaket des Konzernvorstands einstimmig zugestimmt. Dabei will der Autobauer in den kommenden Jahren unter anderem weitere 50.000 Stellen weltweit streichen. Ursula Winkler berichtet.
17: Es sind tiefe Einschnitte. Zusätzlich zum bereits beschlossenen Arbeitsplatzabbau werden weitere zehntausende Stellen gestrichen. Wie viele Jobs hierzulande abgebaut werden, ist noch unklar, aber es wird ein deutlicher Anteil sein. Ab dem Jahr 2031 stehen außerdem 4 Standorte auf der Kippe. Die VW-Werke Emden, Zwickau und Hannover sowie das Audi-Werk in Neckarsulm. Für sie könne aktuell keine wettbewerbsfähige Folgebelegung gewährleistet werden, hieß es.
16: Nach dem Fund eines verdächtigen Gegenstands an einem Umspannwerk in Dormagen zwischen Köln und Düsseldorf geht die Polizei jetzt von einem Sabotagedelikt aus. Den Ermittlern liegt ein Bekennerschreiben vor, heißt es von der Kölner Polizei. Bereits vor 2 Tagen war es an einem Umspannwerk in Bergheim westlich von Köln zu einer Attacke auf ein Umspannwerk gekommen. Dort waren mehrere Abschussvorrichtungen entdeckt worden. Einen ähnlichen Vorfall gab es in Brandenburg. OpenAI bringt ein neues KI-Spitzenmodell an den Start. GPT-6, Codename Astra, wird erstmal nur ausgewählten Organisationen zur Verfügung gestellt, später dann zahlenden ChatGPT-Nutzern und Entwicklern. Nach einem früheren Zwischenfall, bei dem ein OpenAI-Modell ein anderes Unternehmen gehackt hat, soll das KI-Modell besonders gründlich getestet werden. Der 1. FC Köln eröffnet heute Abend den 2. Spieltag der Fußball-Bundesliga auswärts beim VfB Stuttgart. Für den VfB auch die Generalprobe vor dem Champions-League-Auftakt gegen Viking Stavanger. Anstoß ist um 20.30 Uhr. Und in der 2. Liga geht bereits der 4. Spieltag los. Um 18.30 Uhr trifft Hannover 96 auf den Karlsruher SC. Und Arminia Bielefeld hat Bundesliga-Absteiger FC St. Pauli zu Gast.
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15: So, 6:03 haben wir's. Guten Morgen auf den Straßen. Aktuell ist noch alles ruhig. Jetzt schon ein Knoten in der Zunge. Ja, die ist schon im Wochenende. Nee, alles gut. Also kommt gut und sicher an. Ich habe die 2 Blitzeranhänger jetzt mal stehen auf der B43A. Jeweils in Hanau einmal. B43A Ausfahrt Hanau Hauptbahnhof in Richtung Hanauer Kreuz, wenn ihr fahrt. Da ist 100 und in Hanau selbst in der Bruchköbler Landstraße in der 30er. Stadt einwärts, da dürfte der Anhänger noch stehen. Solltet ihr noch was sehen, dann bitte meldet euch. Zunge ist entknotet, habe ich gerade noch geschafft während des Sprechens. 0800 66 66 400 ist die Nummer zu uns ins Studio.
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15: Und zack, schon ist wieder Freitag, Freunde. Jawohl, wir freuen uns, dass ihr mit uns in den Tag startet. Also, wenn ihr denn jetzt schon raus müsst, ne? Vielleicht liegt ihr auch noch ein bisschen rum, habt noch ein paar Minütchen. Naja, dann genießt die beste Wohlfühlmusik. Start machen Boyzone und Masse.

0: besten 80er. Hört ihr den ganzen Morgen bei eurem Wohlfühlradio Primavera. 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Es ist 11:06. Guten Tag zusammen. Muss in Aschaffenburg das nächste Stück Geschichte schließen? Jetzt könnte es sogar die Galeria Kaufhof in der City Galerie treffen, dass da wirklich für immer dicht gemacht wird. Und das finden viele von euch traurig.
1: Wäre sehr schade, wenn das schließen würde, weil wir halt doch öfters herkommen. Gerade jetzt für ihn zum Schulanfang braucht man Anziehsachen, Schulsachen. Und hier kann man alles auf einmal kaufen und erledigen.
2: Ich finde es schade, da geht so ein Stück Geschichte verloren. Das letzte große Kaufhaus in Aschaffenburg, wo man auch noch persönliche Beratung bekommt, wenn man was sucht.
3: Als normaler Mensch geht man halt gerne in die großen Geschäfte wie in die kleinen.
0: Ja. Was die Stadt für Vorkehrungen trifft, dass es vielleicht doch noch funktioniert mit der Galeria Kaufhof in der City Galerie. Kann man die Schließung abwenden? Wir haben mit Oberbürgermeister Markus Schlemmer gesprochen. Was der sagt, hört ihr heute Morgen.

0: sie mittlerweile auch Klassiker. 1989, Arthur Baker. Hört ihr nur bei Primavera, es ist 19 nach 6, Freitag. Freunde, morgen geht endlich die Bundesliga-Saison im Ringen wieder los. Allerdings gibt's für viele Fans direkt mal einen Dämpfer. Wir müssen nämlich auf unser beliebtes Untermain-Derby, Hösbach gegen Kleinostheim, verzichten während der Saison. Ja, es gibt natürlich, wie so oft, wieder mal ein neues Reglement und dadurch können die Vikings nicht auf die Warriors treffen. Ja. Und das findet sogar der Sportdirektor des KSC Hösbach nur so semi-gut.
1: Wir bewegen einfach Menschen in die Halle, mehr als Fußball in der Region, mehr als Handball in der Region. Das ist natürlich dann schon schade. Davon lebt die Ringerregion auch. Wegen solchen Kämpfen machen wir das im Ehrenamt, dass wir einfach den Leuten das Beste auf der Ringerwelt zeigen können. Wir haben Olympiasieger da gehabt, wir haben Weltmeister da gehabt. Und das ist natürlich schon schade, dass das jetzt nicht mehr zustande kommt.
0: Ja, ein Wehmutstropfen für die Fans und auch für Vorstand Tobias Heil wird es aber geben, weil wenn die beiden Teams in die Playoffs kommen und dann um die Meisterschaft ringen am Ende, dann könnte es doch noch was werden mit dem Untermain-Duell Hösbach gegen Kleinostheim in der Ringer-Bundesliga. Übrigens, mit welchen Ambitionen die beiden Teams in die neue Saison starten, das lest ihr in der aktuellen Ausgabe der Prima Sonntag. Euch einen entspannten Start in den Freitag. Guten Morgen!

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24: Heute Morgen sind hier und da noch ein paar dickere Wolkenfelder unterwegs. Aber was auffällt, es ist deutlich milder. Ne? Die Temperaturen jetzt heute früh schon so zwischen 15 und 19 Grad von euch gemeldet. Teilweise sogar 22 Grad habe ich gerade gesehen. Ja, Wahnsinn, oder? Und es wird sogar noch wärmer. Es bleibt bei einem Mix aus Sonne und Wolken, mal mehr, mal weniger Sonne. Und die Temperaturen gehen nachher hoch auf 27 bis sogar 30 Grad. Und damit ist 6:30.
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1: Ich bin Leon Durst. Guten Morgen. Im Main-Kinzig-Kreis steht ein Wechsel der Spitze der Kreisverwaltung an. Der Kreistag entscheidet heute über die Neuwahl des ersten Kreisbeigeordneten. Der bisherige Amtsinhaber Andreas Hoffmann von der SPD soll gehen. Für ihn soll der CDU-Politiker Yannick Marquardt übernehmen. Anna-Kathrin Mark mit Einzelheiten.
2: Der Wechsel ist Teil der neuen Zusammenarbeit von CDU und SPD nach der Kommunalwahl. Die Christdemokraten übernehmen damit das Amt des ersten Kreisbeigeordneten, also den Stellvertreterposten von Landrat Thorsten Stolz. Marquardt ist bereits Kreisbeigeordneter und soll künftig ein eigenes Dezernat führen. Für Diskussionen sorgt im Kreistag außerdem ein Antrag der AfD. Sie wollte die Zahl der hauptamtlichen Kreisbeigeordneten von 2 auf 1 Stelle reduzieren und damit Kosten sparen. Der Vorstoß fand aber keine Mehrheit.
1: Schwerer Unfall am Mittag auf der B469 bei Stockstadt. 2 Menschen sind verletzt ins Krankenhaus gekommen. Nach Angaben der Polizei kam ein 54-jähriger BMW-Fahrer auf die Gegenfahrbahn. Warum, ist bislang unklar. Dort prallte er frontal mit einem VW zusammen. Der BMW-Fahrer wurde schwer verletzt, die 33-jährige VW-Fahrerin leicht. Beide Verletzten kamen nach der Versorgung vor Ort ins Krankenhaus. An beiden Autos entstand Totalschaden in Höhe von mehreren 10.000 Euro. Gute Nachrichten für Fahrradfahrer aus dem Kreis Offenbach. Der erste Teil des neuen Radwegs bei Heusenstamm ist fertig. Ab Montag beginnen die Arbeiten des zweiten Abschnitts von der Kempinski-Kreuzung aus Richtung Reithalle. Auf Autofahrer kommen in diesem Bereich Verkehrseinschränkungen zu. Der neue Radweg soll bis voraussichtlich Ende Oktober fertig sein. Und alle Nachrichten aus der Welt gibt's wieder zur vollen Stunde.
24: Dankeschön, Leon.
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24: 6 Uhr und gleich 33 Minuten. Schönen guten Morgen. Wenn ihr jetzt schon unterwegs seid, habt ihr freie Fahrt. Kommt gut und sicher an euer Ziel. Passt auf euch auf, geblitzt wird, und zwar aus Anhängern raus. 2-mal in Hanau, 1-mal auf der B43a Richtung Hanauer Kreuz, wenn ihr hochfahrt. An der Ausfahrt Hanau Hauptbahnhof steht der Anhänger in der 100er. Dürfte zumindest noch stehen. Ich habe keine Meldung bekommen, dass er abgebaut worden ist. Und auch in Hanau auf der Bruchköbler Landstraße dürfte noch einer stehen, statt einwärts in der 30er. Falls ihr irgendwas aktualisieren könnt, weil zum Beispiel ein Blitzer umgezogen ist oder irgendwo neu steht oder ja, ihr habt ein ganz neues Gerät entdeckt, dann meldet euch gerne kostenlos unter der 0800 66 66 400.
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24: Hallöchen. Geht schon wieder aufs Wochenende zu, ne? Und es ist viel los. Wo ihr überall hin könnt. Noch so ein paar schöne Ausgehtipps habe ich in dieser halben Stunde für euch. Gute Wasche.

0: den Harry Styles um 20 vor 7 bei Primavera. Euch allen einen schönen guten Morgen. Wenn ihr jetzt gerade rausgeht oder wach werdet, es ist wärmer als die letzten Tage um die Uhrzeit. Jetzt fast schon 20 Grad. Es werden bis 30. Ja, das Wochenende wird nochmal schön. Sonne, paar mehr Wolken ab und zu, aber nochmal warm. Heute bis 30 und morgen dann teilweise bis 27, 28 Grad. Was stellt denn alles so an?
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4: Ich wollte die ganze Zeit schon nach Frankfurt in den Palmengarten gehen, weil es da immer so schön ist. Und ansonsten machen wir es uns gemütlich und was Schönes zum Essen kochen.
5: Ich habe Geburtstag und feiere den.
0: Ja, das ist auch gut. Also was auch immer ihr tut, ne? Bleibt bitte, bitte, bitte anständig. Und wenn ihr ein paar Ausgehtipps braucht, ne, weil ihr sagt, ja, was könnte ich denn jetzt so machen die nächsten Tage? Oh, klickt euch mal auf primavera24.de. So einen kleinen Überblick gebe ich übrigens gleich um kurz nach sieben. Dementsprechend, wenn ihr könnt, bleibt bei mir. Und bleibt entspannt mit Curtis Tigers.

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0: Crazy. Der Ex-Mann von Heidi Klum, Seal, bei Primavera um 6.48 Uhr.
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0: Ja, es steht ein volles Sportwochenende an. Heute Abend geht's für den TV Großwallstadt in der zweiten Handball-Bundesliga weiter. Saisonauftakt war ja schon letzte Woche beim TV Hüttenberg. Jetzt erstes Heimspiel. In der Untermainhalle empfängt der TVG den Erstliga-Absteiger Leipzig. Anwurf nachher 19:30 Uhr. Auch im Fußball rollt der Ball. Die Kickers Offenbach sind am Wochenende in der Regionalliga Südwest gefordert, wollen ihre gute Form bestätigen. Bei denen läuft es nämlich gut. Es geht zum Rhein-Main-Derby, zum FSV Frankfurt. 14 Uhr ist Anpfiff morgen. Und auch geht's los wieder mit der Ringer-Bundesliga in die neue Saison. Natürlich die Hösbach Vikings, die müssen zum Auftakt nach Weingarten. Und die Klein-Ostheim-Warriors treten beim AC Heusweiler an. Boah. Beide Teams aus dem Primavera-Land wollen natürlich direkt mit einem Sieg in die neue Bundesliga-Runde starten und haben große Ziele, ist ja klar.
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17: Es ist wolkig heute Morgen, aber die Temperaturen sind deutlich milder als jetzt gestern Morgen. Also von kalt keine Spur. Jetzt momentan schon so 17 bis teilweise sogar 20 Grad im Primavera-Land. Im Laufe des Tages werden es sogar noch mal heiße 30, schwülheiße Grad. Gibt den ganzen Tag doch mehr Wolken als Sonne. In der Nacht fällt dann auch mal Regen. Es ist ziemlich windig heute den ganzen Tag. Aber am Wochenende kriegen wir dann mal ein bisschen länger Sonne. Gerade der Sonntag, deswegen heißt er so, scheint den ganzen Tag die Sonne. Die Temperaturen bewegen sich dann so zwischen 24 und 27 Grad. Und damit ist 7 Uhr.
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6: Ich bin Moritz Einzel, guten Morgen. Die Serie von Sabotageversuchen bei Umspannwerken geht weiter. Jetzt ist im nordrhein-westfälischen Dormagen an einer Verteilstelle ein verdächtiger Gegenstand gefunden worden. Laut Ermittlern könnte es sich um eine Abschussvorrichtung handeln. Ein Polizeisprecher sagte, es liege auch ein Bekennerschreiben vor. Bereits vor 2 Tagen war es in Bergheim westlich von Köln zu einer Attacke auf ein Umspannwerk gekommen. Einen ähnlichen Vorfall gab es auch in Brandenburg. Der Aufsichtsrat von Volkswagen hat dem Sparpaket des Konzernvorstands einstimmig zugestimmt. Dabei will der Autobauer in den kommenden Jahren unter anderem weitere 50.000 Stellen weltweit streichen. Außerdem stehen die Werke Emden, Zwickau, Hannover und Neckarsulm auf der Kippe. Keine guten Nachrichten für Streaming-Fans. Netflix erhöht nach mehr als 2 Jahren wieder die Preise in Deutschland. Nahezu jedes hierzulande verfügbare Abo wird um 2 Euro teurer pro Monat. Diana Kramer berichtet.
18: Wie bei den vorherigen Preiserhöhungen, die letzte gab es im April 2024, wird auch dieses Mal als Grund das größere Angebot genannt und die damit verbundenen Investitionen. Bisher akzeptierten auch immer genug Kunden die höheren Preise, sodass das Geschäft von Netflix weiter wächst. Das teuerste Premium-Abo kostet jetzt statt 19,99 Euro 21,99 Euro im Monat. Auch das weit verbreitete Standard-Abo wird 2 Euro teurer und steigt auf 15,99 Euro.
6: Bei den US Open ist Eva Lys als letzte deutsche Tennisspielerin ausgeschieden. Sie unterlag in der 2. Runde der russischen French Open-Siegerin Mira Andreeva deutlich in 2 Sätzen. Jan-Lennard Struff verlor in 5 Sätzen gegen den Argentinier Francisco Cerundolo.
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17: Gleich haben wir es 3:07. Euch allen einen schönen guten Morgen, wenn ihr unterwegs seid. Ihr habt freie Fahrt. Kommt bitte gut und sicher an euer Ziel. Passt auf euch auf. Unsere Blitzeranhänger stehen nach wie vor. Auf der B43a ist mir auch gerade bestätigt worden, an der Ausfahrt Hanau Hauptbahnhof Richtung Hanauer Kreuzhof, wenn ihr fahrt, ist eine 100er-Zone. Und auf der Bruchköbler Landstraße in Hanau selbst steht auch einer stadteinwärts in der 30er, ebenfalls ein Blitzer, schon mehrere Tage dort geparkt. Und wenn ihr noch was habt, meldet euch gerne kostenlos unter der 0800 66 66 und die 400.
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17: Yes, yes, wir sind international. Euch allen bitte einen schönen Start in diesen Freitag. Das Wochenende steht an. Ich habe es jetzt letzte Stunde schon versprochen. Wir gucken jetzt mal, was ist denn alles so los die nächsten Tage. Es ist einiges geboten. Und so einen Überblick kriegt ihr gleich in dieser halben Stunde. Davor natürlich die besten 80er. Dan Hartman bei Primavera.

0: llorar. Lieber in der Ohr. Enrique Iglesias um 10 nach 7. Ich verstehe da immer, lieber in der Ohr. Schönen guten Morgen. Hier ist der Fleckenstein. Ich war gestern auf der Michelsmesse in Miltenberg. Schön war's. Es war Familientag, war ziemlich viel los. Und ich hatte Spaß mit euch, auch beim Fahrgeschäfte zugucken.
1: Oh, wenn ich da hingucke, wird mir schon übel. Ja. Salto mortale.
0: Ich bin auch nichts gefahren. Ich vertrage sowas nicht mehr. Ne? Und manche Fahrgeschäfte sind auch echt wild. Ihr könnt gerne noch bis Sonntag vorbeikommen, solange läuft die Michelsmess noch. Heute startet in Aschaffenburg-Striedwald aber auch die Giggelskerb. Bis Montag wird da gefeiert im Festzelt mit super Musik. Heute Abend zum Beispiel sind die Spessart-Musikanten da aus Weibersbrunn. Morgen, am Sonntag, am Montag geht es dann munter weiter. Am Sonntag auch wieder politischer Frühschoppen mit Melomania Obernau zum Beispiel. Am Montag dann fast sowas wie Malle-Stimmung. Da kommen wirklich die Partysänger Alm, Klausi und Schürze ins Festzelt. Also es wird gut in Striedwald. Und ab morgen wird auch in Elsenfeld gefeiert. Die Feuerwehr hat nämlich 125-jähriges Bestehen, macht ein Gerätehausfest. Da gibt es dann morgen und übermorgen eine Blaulichtmeile zum Beispiel und Live-Musik. Ne? Am Sonntagnachmittag könnten wir uns dort sehen, weil da mache auch ich Musik. Also das nur so am Rande. Ne? Wenn ihr mehr Ausgehtipps braucht, what is noch so los on the Wochenende? Yes, dann schaut auf primavera24.de, dann wisst ihr Bescheid. Bleibt brav und anständig. Guten Morgen.

0: 18 Minuten nach 7 mit Radio Primavera und einem guten Gefühl Richtung Wochenende. Ne? Heute wird's warm, nochmal bis 30 Grad im Primavera-Land angekündigt. Ja, es gibt zwar viele Wolken, aber das macht nichts. Es ist Freitag, ihr seid gut drauf und solange ich so gut gelaunte Sprachnachrichten bekomme wie gerade von Nils, weiß ich, es ist alles gut.
1: Guten Morgen, Herr Fleckenstein.
2: Hallo.
1: Einmal ein Blitzer würde ich melden in Erlenbach am Main, Ortsausfahrt an der Werft Richtung Klingeberg. Alte, kannte Stelle. Einen schönen Tag und schönes Wochenende, wenn es soweit ist.
0: Jawohl.
1: Ciao, Kakao.
0: Dankeschön. So, kommt ihr bitte jetzt mit Bob Marley und einem guten Gefühl dem Wochenende ein Stück näher.

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24: Ja, es sind schon viele Wolken unterwegs jetzt gerade, ne? Im Laufe des Tages blinzelt hier und da kurz die Sonne raus. Ansonsten sind doch viele Wolken immer on Tour durchs ganze Primavera-Land. Die Temperaturen trotzdem angenehm jetzt heute Morgen. Von euch gemeldet zwischen 16 und 20 Grad schon. Und im Laufe des Tages werden es 28 bis teilweise 30 schwülheiße Grad. Und damit ist 19:30.
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0: Ich bin Leon Durst. Guten Morgen. In Main-Kinzig-Kreis steht ein Wechsel der Spitze der Kreisverwaltung an. Der Kreistag entscheidet heute über die Neuwahl des ersten Kreisbeigeordneten. Der bisherige Amtsinhaber Andreas Hoffmann von der SPD soll gehen. Für ihn soll der CDU-Politiker Yannick Marquardt übernehmen. Anna-Kathrin Mark mit Einzelheiten.
1: Der Wechsel ist Teil der neuen Zusammenarbeit von CDU und SPD nach der Kommunalwahl. Die Christdemokraten übernehmen damit das Amt des ersten Kreisbeigeordneten, also den Stellvertreterposten von Landrat Thorsten Stolz. Marquardt ist bereits Kreisbeigeordneter und soll künftig ein eigenes Dezernat führen. Für Diskussionen sorgt im Kreistag außerdem ein Antrag der AfD. Sie wollte die Zahl der hauptamtlichen Kreisbeigeordneten von 2 auf 1 Stelle reduzieren und damit Kosten sparen. Der Vorstoß fand aber keine Mehrheit.
0: Mülltonnen werden einfach stehen gelassen oder viel zu spät abgeholt. Die Gemeinde Hammersbach will laut Medienberichten jetzt dagegen vorgehen und prüft eine Kündigung des Vertrags mit Weißgerber. Immer wieder hatte es Beschwerden über den Entsorger gegeben. Das Problem ist nicht neu und betrifft auch nicht nur Hammersbach. Erst kürzlich hatte sich Wächtersbach, wo die Firma ihren Sitz hat, über die Unzuverlässigkeit beklagt. Im Kreis Aschaffenburg wurden die gelben Säcke zeitweise nicht abgeholt und Nachschub fehlte. Auch im benachbarten Kreis Miltenberg wird über einen Auftragsentzug gesprochen, weil Altglascontainer überfüllt und Standorte vermüllt waren. In Goldbach steht ab Ende des Jahres ein größeres Bauprojekt an. Medienberichten zufolge soll ein Mehrfamilienhaus mit 73 Eigentumswohnungen im Dammer Weg entstehen. Auch Wohnungen für Rentner und eine Tagespflege sind geplant. Die Einheiten sollen zwischen 39 und 127 Quadratmeter groß werden und zwischen 2 und 5 Zimmer bieten. Wenn alles nach Plan läuft, soll das Haus Ende 2028 bezugsfertig sein. Und alle Nachrichten aus der Welt gibt's wieder zur vollen Stunde.
24: Dankeschön, Leon.
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24: 7.33 Uhr, guten Tag auf den Straßen. Es ist alles ruhig momentan, kommt bitte gut und sicher an. Im Laufe des Tages wird es vielleicht nochmal ein bisschen voller, ne? Weil nächste Woche, letzte Ferienwoche in Bayern startet. Und es könnte sein, dadurch, dass jetzt niemand mehr Ferien hat, dass viele nochmal aus Bayern irgendwo hin starten, behalten wir natürlich für euch im Blick. Passt auf, geblitzt wird. Und zwar auf der B43a. An der Ausfahrt Hanau Hauptbahnhof, wenn ihr Richtung Hanauer Kreuzfahrt in der 100er. In Erlenbach an der Werft Richtung Klingenberg raus in der 30er. Und nochmal in Hanau auf der Bruch-Köbler-Landstraße in der 30er stadteinwärts. Dankeschön. Wenn ihr noch was habt, meldet euch kostenlos unter 0800 66 66 400.
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24: Und einem Stoßgebet. Ein bisschen Mister und Kyrie.

0: 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Kurzer Blick in die Primavera Stauzentrale. Die Alex hat uns gerade den nächsten Blitzer gemeldet auf der B469 Richtung Amorbach. Altbekannte Stelle an der Abfahrt Wörzeck-Bauern. 120 müsste da sein, ne? Fahrt vorsichtig.
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0: Milo um 20 vor 8 bei eurem Wohlfühlradio Primavera. Manchmal aber auch mit Themen, ja, die sind jetzt nicht so wohlfühlig. Muss die Galeria Kaufhof in der Aschaffenburger City Galerie tatsächlich zumachen? Aktuell schaut wirklich alles danach aus und ihr findet's traurig.
1: Wäre sehr schade, wenn das schließen würde, weil wir halt doch öfters herkommen. Gerade jetzt für ihn zum Schulanfang braucht man Anziehsachen, Schulsachen. Und hier kann man alles auf einmal kaufen und erledigen.
2: Ich finde es schade, da geht so ein Stück Geschichte verloren. Das letzte große Kaufhaus in Aschaffenburg, wo man auch noch persönliche Beratung bekommt, wenn man was sucht.
0: Ja, allerdings scheint das nicht mehr jeder zu brauchen. Ne? Online-Handel boomt einfach. Aber genau deswegen appelliert sogar der Oberbürgermeister von Aschaffenburg, Markus Schlemmer. Helft mit.
3: Wenn wir unsere Einzelhandel nicht unterstützen, dann kann es sein, dass wir immer mehr Geschäfte verlieren. Deswegen wirklich mein Appell, unterstützt den lokalen Einzelhandel.
0: Ja, das ist definitiv ein guter Appell. Das mache ich seit Jahren in der Stadt, in der ich wohne. Weil ich eben nicht will, dass das einzige Kaufhaus, das noch in der Innenstadt ist, irgendwann zumachen muss. Und ich dann nicht mehr an meine geliebten Hosen komme. Schnell, ne? Also vielleicht sollten wir uns das einfach mal zu Herzen nehmen. Schönen guten Morgen jetzt mit den Lightning Seeds.

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0: Out of Love. Das sind Klassiker, die hört ihr nur bei eurem Wohlfühlradio Primavera. Schönen guten Morgen. Apropos Morgen, Freunde. Alle Ringer-Fans scharren mit den Hufen, weil morgen geht die Bundesliga-Saison im Ringen wieder los. Der SC Siegfried Klein Ostheim hat den Kader extra ordentlich verstärkt. Und der Hauptvorstand Thomas Sokolowski hat die Marschroute für die neue Saison klar vorgegeben.
1: Das Ziel ist tatsächlich der Titel. Diese Drucksituation nehmen auch alle hier an. Schauen wir mal, wie weit uns Fortuna dieses Jahr trägt. Ich hoffe wieder bis ins Finale und wir wollen Deutscher Meister werden. Und wenn wir es dieses Jahr nicht werden, dann wollen wir es nächstes Jahr werden. Also wir sind ja nicht gekommen, um zu gehen, sondern wir sind gekommen, um zu bleiben.
0: Ja, das ist gut. Das Untermain-Derby gegen die Vikings aus Hößbach wird es dieses Jahr übrigens nicht geben in der Liga-Phase. Wie beide Teams in die Saison starten und warum dieses beliebte Duell erstmal nicht stattfinden wird, das lest ihr in der aktuellen Ausgabe der Prima Sonntag. Also, wenn sie bei euch im Briefkasten ist, lest es euch durch. Schönen guten Morgen. Hallo.

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16: Es ist ziemlich grau, aber es ist trocken.
2: Es wird heute im Laufe des Tages immer mal wieder so ein bisschen die Sonne rausblinzeln. Regen, wenn überhaupt, erst heute Abend und in der Nacht angekündigt. Es bleibt windig, aber die Temperaturen, die gehen noch ein Stückchen nach oben. Es wird schwülwarm. 29, 30 Grad kriegen wir nochmal ab heute im Laufe des Tages. Jetzt momentan schon fast 20 Grad im Schnitt im Primavera-Land. Die nächsten Tage, morgen starten wir teils sonnig, teils regnerisch. Tagsüber dann viel Sonne, bleibt windig. Bei so 24 Grad, am Sonntag bis 27 Grad und viel Sonnenschein angekündigt. Und damit ist 8 Uhr.
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3: Ich bin Moritz Einsel, guten Morgen. Am Sonntag wird ja in Sachsen-Anhalt gewählt. AfD-Spitzenkandidat Siegmund hat jetzt nochmal unterstrichen, er will nur dann Ministerpräsident werden, wenn seine Partei die absolute Mehrheit holt. Im ZDF sagte Siegmund, die Menschen müssten wieder Vertrauen in die Politik fassen.
4: Und deswegen sage ich ganz klar, nach der Wahl muss das umgesetzt werden, was ich vorher angekündigt habe. Das kann ich mit aktuell keinem anderen. Das sind die Leute, die Deutschland aktuell dahin gebracht haben, wo es sich befindet. Wie soll ich mit solchen Leuten Deutschland oder Sachsen-Anhalt hier retten? Deswegen müssen wir es alleine machen und deswegen die absolute Mehrheit.
3: Laut Umfragen hat die AfD gute Chancen, in Sachsen-Anhalt mit mehr als 40% der Stimmen stärkste Kraft zu werden. Nach dem Fund eines verdächtigen Gegenstands an einem Umspannwerk in Dormagen geht die Polizei von Sabotage aus. Den Ermittlern liege ein Bekennerschreiben vor, in dem auch andere schon öffentlich bekannte Verdachtsfälle in Nordrhein-Westfalen und Brandenburg erwähnt seien, sagte ein Polizeisprecher. Mehr von Fiona Reinhardt.
16: Die Berliner Zeitung Taz berichtet, sie habe ein Bekennerschreiben zu dem Vorfall in Brandenburg erhalten. Hier war ja am Dienstagmorgen in der Nähe eines Kraftwerks auch ein selbstgebauter Flugkörper gefunden worden und einen ähnlichen Vorfall gab es auch noch in Bergheim bei Köln. Laut Poststempel kam das Bekennerschreiben aus NRW. Der Absender bezeichnet sich selbst als Einzeltäter und erklärt, er habe das getan, weil die Nutzung fossiler Brennstoffe unermessliches Leid verursache.
3: Nach langem Ringen hat man sich bei Volkswagen auf ein Sanierungspaket geeinigt. Der Aufsichtsrat hat dem Sparpaket des Vorstands zugestimmt. Unter anderem sollen weltweit weitere 50.000 Stellen wegfallen. Den VW-Werken in Emden, Zwickau, Hannover und Neckarsulm droht weiterhin die Schließung. Als letzte deutsche Tennisspielerin ist Eva Lys raus bei den US Open. Sie verlor in der zweiten Runde in zwei Sätzen gegen die Russin Mira Andreeva. Jan-Lennard Struff verlor in fünf Sätzen gegen den Argentinier Francisco Cerúndolo.
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2: 8:03. Guten Morgen auf den Straßen. Aktuell alles ruhig. Kommt bitte gut an. Geblitzt wird auf der B469 Richtung Amorbach bei Wörth in der 120er. Der Blitzeranhänger steht auf der B43A Richtung Hanauer Kreuz, wenn er fahrt, an der Ausfahrt Hanau Hauptbahnhof in der 100er-Zone. Außerdem steht noch ein Anhänger in Hanau auf der Bruchköbler Landstraße in der 30er, stadteinwärts. Und in Erlenbach an der Werft ist auch eine aufgebaut, wenn ihr rausfahrt Richtung Klingenberg. Auch da ist 30 erlaubt. So, und wenn ihr noch was habt, Staus, Blitzer, egal was, meldet euch bei uns kostenlos. 0800 66 66 und die 400.
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2: Die Giselle hat sich gerade bei mir gemeldet und hat gesagt, sie ist am Wochenende on Tour. Ja, es ist auch viel geboten, ne? Was euch die nächsten Tage so erwartet, erfahrt ihr in dieser Stunde bei eurem Wohlfühlradio. Guten Morgen.
18: Es

0: Rockset bringen euch in diesen Freitag die beste Musik. Genießt ihr den ganzen Tag bei eurem Wohlfühlradio. Es gibt so viele Feste jetzt am Wochenende, ne? Ganz oft wird Kerpek gefeiert. In Dambach zum Beispiel, in Großostheim, in Johannesberg. Überall Kerwas. In Mittelgründau gibt es am Sonntag einen Hofflohmarkt im ganzen Dorf. Und da gibt es sicherlich super Schnäppchen für euch. Vielleicht findet ihr ja ein Schätzchen. Passt übrigens auch perfekt zur Trödelecke. Die macht ja in Hasloch morgen wieder auf. Nur alle paar Wochen von 10 bis 14 Uhr könnt ihr auch da vorbeigucken. Da gibt es gutes Zeugs für wenig Geld. Und danach könnt ihr dann in den gefährlichsten Biergarten Deutschlands, haben wir gestern schon drüber berichtet, ne? Die Geschichte dazu, ja, lasst sie euch einfach von den Chefs der Trödelecke erzählen, warum der so heißt. Also er ist wirklich nicht gefährlich. Aber ihr könnt auch zum Traditionsspiel beim Miltenberger SV kommen. Morgen ab 14 Uhr spielt nämlich die Traditionsmannschaft von Borussia Mönchengladbach gegen den MSV and Friends. Und davor gibt's eine Fußballschuleneinheit von Gary May und seinem Team.
1: Ja, es ist einfach ein Spieltagscamp, wie eine ganze Trainingseinheit. Es geht anderthalb Stunden mit einem ganz normalen Warmachprogramm. Dann haben wir verschiedene Stationen mit Technik, Torschuss, viele Spielformen. Natürlich so, dass die Kinder in anderthalb Stunden so das ganze Spektrum der, so einer Trainingseinheit einfach erleben können.
0: 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Also, mitmachen. Guten Morgen.

0: Dreadlock Holiday, 10cc um 19 nach 8. 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Auch wenn es momentan nicht so sonnig ist, es wird nochmal warm. Am Wochenende wird es dann generell freundlicher mit 27 Grad und Sonne. Na, was macht denn so am letzten warmen Wochenende des Jahres?
1: Wandern gehen, die Natur nutzen, einfaches Leben auch genießen, sage ich mal.
2: Schönen Tag machen und bewegen.
3: Bewegen, bewegen. Immer Bewegung.
4: Was Schönes zum Essen kochen.
5: Ah, ja. Ich habe Geburtstag und feiere den.
0: Ja, dann natürlich alles Gute. Vielleicht geht ihr ja auch auf Musik am Wochenende. Tanze, ne? Dann könnt ihr jetzt schon mal das Hüftewackeln üben. Mit dem Klassiker aus dem Jahr 89. Hier ist der Lambada. Guten Morgen.

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22: Heute gibt es den ganzen Tag einen Mix aus Sonne und vielen dichten Wolkenfeldern. Aber die Sonne kann sich immer wieder mal durchsetzen. Regen, wenn überhaupt, erst so gegen Abend angekündigt von unseren Wetterexperten. Es kann auch trocken bleiben. Was auffällt, die Temperaturen. Ne? Wir hatten teilweise eine tropische Nacht mit Temperaturen über 20 Grad. Haben wir jetzt natürlich auch. Und im Laufe des Tages wird es schwülheiß mit 27 bis 30 Grad. Und damit ist 8:30.
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23: Ich bin Leon Durst. Guten Morgen. In Main-Kinzig-Kreis steht ein Wechsel der Spitze der Kreisverwaltung an. Der Kreistag entscheidet heute über die Neuwahl des ersten Kreisbeigeordneten. Der bisherige Amtsinhaber Andreas Hoffmann von der SPD soll gehen. Für ihn soll der CDU-Politiker Yannick Marquardt übernehmen. Anna-Kathrin Mark mit Einzelheiten.
24: Der Wechsel ist Teil der neuen Zusammenarbeit von CDU und SPD nach der Kommunalwahl. Die Christdemokraten übernehmen damit das Amt des ersten Kreisbeigeordneten, also den Stellvertreterposten von Landrat Thorsten Stolz. Marquardt ist bereits Kreisbeigeordneter und soll künftig ein eigenes Dezernat führen. Für Diskussionen sorgt im Kreistag außerdem ein Antrag der AfD. Sie wollte die Zahl der hauptamtlichen Kreisbeigeordneten von 2 auf 1 Stelle reduzieren und damit Kosten sparen. Der Vorstoß fand aber keine Mehrheit.
23: Gute Nachrichten für Fahrradfahrer aus dem Kreis Offenbach. Der erste Teil des neuen Radwegs bei Heusenstamm ist fertig. Ab Montag beginnen die Arbeiten des zweiten Abschnitts von der Kempinski-Kreuzung aus Richtung Reithalle. Auf Autofahrer kommen in diesem Bereich Verkehrseinschränkungen zu. Der neue Radweg soll voraussichtlich Ende Oktober fertig sein. In Goldbach steht ab Ende des Jahres ein größeres Bauprojekt an. Medienberichten zufolge soll ein Mehrfamilienhaus mit 73 Eigentumswohnungen im Dammerweg entstehen. Auch Wohnungen für Rentner und eine Tagespflege sind geplant. Die Einheiten sollen zwischen 39 und 127 Quadratmeter groß werden und zwischen 2 und 5 Zimmer bieten. Wenn alles nach Plan läuft, soll das Haus Ende 2028 bezugsfertig sein. Und das passiert heute noch im Primavera-Land. In Dietzenbach startet das Jubiläumsfestival Wir gestalten Dietzenbach rund um Kapitol und Europaplatz. Viktoria Aschaffenburg ist zu Gast bei DJK Ammertal und TV Großwallstadt empfängt Erstliga-Absteiger SC Leipzig. Und alle Nachrichten aus der Welt gibt's wieder zur vollen Stunde.
22: Dankeschön, Leo.
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22: 8:35. Aufpassen auf der A3 Würzburg-Frankfurt zwischen Weibersbrunn und Bessenbach-Walderschaff. Da liegen Gegenstände auf der Fahrbahn und ein defektes Auto blockiert den Standstreifen. Bitte passt auf, fahrt vorsichtig. Ansonsten ist wirklich alles gut. Geblitzt wird auf der 469 Richtung Amorbach an der Abfahrt Wörth. In der 120er, auf der B43a Richtung Norden, also Richtung Hanauer Kreuz, wenn ihr fahrt, an der Ausfahrt Hanau Hauptbahnhof in der 100er steht der Anhänger. Außerdem in Hanau noch ein Anhänger geparkt, Bruchköbler Landstraße in der 30er, stadteinwärts. Und in Erlenbach an der Werft habt ihr mir auch einen durchgegeben Richtung Klingenberg, wenn ihr fahrt, in der 30er-Zone. Dankeschön. Falls ihr noch was entdeckt, meldet euch. Kostenlos 0800 66 66 400.
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22: Guten Tag.

0: 20 vor 9 mit Radio Primavera Bescheid wissen, was direkt vor der Haustüre passiert. Galeria Kaufhof in Aschaffenburg steht wieder mal vor dem Aus. Das Traditionskaufhaus in der City-Galerie, ja, gibt's ja schon Jahrzehnte, hat schon die letzten Jahre immer angedroht. Ja, mal gucken, der Standort ist zum Glück bisher nie irgendwie in Gefahr gewesen. Jetzt allerdings doch. Das schaut schlecht aus, aber das will der Oberbürgermeister von Aschaffenburg, Markus Schlemmer, nicht einfach so hinnehmen.
1: Galeria Kaufhof hat natürlich für uns, für unsere Region eine entscheidende Bedeutung. Die sind natürlich Frequenzbringer für die Stadt, für die Gastronomie, die anderen Ladengeschäfte. Und deswegen wollten wir natürlich nichts unversucht lassen und haben mit den anderen beteiligten Standorten gemeinsam ein Schreiben verfasst und an das Wirtschaftsministerium geschickt, um eben nichts unversucht zu lassen.
0: Ja, und mal gucken, ob die Galeria in Aschaffenburg gerettet werden kann. Ihr findet es übrigens sehr schade, dass wir schon wieder um dieses Traditionskaufhaus in der City-Galerie bangen müssen. Und ihr könnt auch gern mal bei unserer Umfrage mitmachen auf primavera24.de. Seid ihr noch traditionell Shopper direkt vor Ort oder seid ihr auch schon zum Online-Shopping übergegangen? Das Ganze ist anonym, also mitmachen primavera24.de.

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0: Ja, hat damals in den USA AGT gewonnen. America's Got Talent, also quasi das Pendant zum Supertalent Arthur James, so hieß er. Ganz, ganz schüchterner Typ und ist dann zum Weltstar geworden. Impossible bei Primavera um 8.48 Uhr. Euch allen einen schönen guten Morgen. Die Sommerpausen sind rum. Es wird endlich wieder sportlich, ne? Nach der Fußball-Bundesliga startet morgen endlich auch die Ringer-Bundesliga wieder. Die Fans scharren ja eh schon mit den Hufen. Hösbach und Klein-Ostheim, die Warriors und die Vikings sind natürlich auch wieder mit dabei. Mischen mit um den Meistertitel. Allerdings, und das ist ein bisschen schade, wird es diese Saison kein Untermain-Derby geben zwischen den beiden. Wolke Kilb aus unserer Sportredaktion. Warum ist das denn so?
1: Durch ein neues Reglement treten die 20 Mannschaften in der Bundesliga nur noch gegen 12 verschiedene Gegner an. Einige Duelle finden in der Hauptrunde daher gar nicht statt. Darunter auch das Derby zwischen den Vikings aus Hösbach und den Warriors aus Kleinostheim. Das Untermain-Duell zieht traditionell die Massen in die Ringer-Region und gilt als eines der größten Derbys in ganz Deutschland. Die Fans müssen den Kracher aber noch nicht ganz abschreiben. Ein direktes Aufeinandertreffen ist noch möglich. Beide Mannschaften schielen auf die Playoffs. Dort könnte es zu einem Wiedersehen zwischen Hösbach und Kleinostheim kommen, dann allerdings im K.O.-Duell. Mit welchen Ambitionen beide Mannschaften in die neue Saison starten, lest ihr in der aktuellen Ausgabe der Sonntagszeitung Prima Sonntag.
0: Dankeschön, Leuke. Morgen zum Auftakt übrigens müssen beide Mannschaften auswärts ran. Hösbach beim Vizemeister Weingarten und die Kleinostheimer, die fahren direkt mal zum Aufsteiger. Heusweiler, oh, das wird eine heiße Nummer. Wir berichten natürlich. Ergebnisse erfahrt ihr bei eurem Wohlfühlradio von hier. Guten Tag.

Netto 52. 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Der Ralf hat sich gerade bei mir gemeldet und gesagt, Achtung, Walderschaff, Schießfeldstraße, beide Richtungen in der 30er-Zone, ist gerade ein Blitzer aufgebaut worden. Passt auf euch auf.

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19: Es ist wolkig, es bleibt heute auch wolkiger als sonnig, aber die Sonne blinzelt im Laufe des Mittags auf jeden Fall immer wieder mal raus. Es ist ein bisschen windig zum Teil und gegen Abend und in der Nacht, ja, da kann es dann auch ein bisschen tröpfeln. Trotzdem wird es heute nochmal warm, teilweise bis 30 Grad möglich. Die nächsten Tage dann nicht mehr so heiß, 27 angenehme Grad, aber deutlich freundlicher. Gerade der Sonntag ist doch sehr sonnig. Morgen ab und an auch nochmal ein paar dichtere Wolken und hier und da ein paar Schauer, aber nichts Wildes. Und damit ist 9 Uhr.
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20: Ich bin Moritz Einsel, guten Morgen. Nächster Fall von möglicher Sabotage an einem Umspannwerk, diesmal in Dormagen. Dort haben Ermittler einen verdächtigen Gegenstand gefunden. Es könnte sich um eine Abschussvorrichtung handeln. Laut Polizei liegt auch ein Bekennerschreiben vor. Daraufhin werde ein weiteres Umspannwerk in Weißweiler bei Aachen geprüft. Vorfälle gab es zuletzt auch bereits an einem Umspannwerk in Bergheim, westlich von Köln, und in Brandenburg. Mit Spannung wird die Landtagswahl am Sonntag in Sachsen-Anhalt erwartet. Im Vorfeld hat der Spitzenkandidat der AfD, Siegmund, nochmal deutlich gemacht, er will nur mit absoluter Mehrheit regieren. Siegmund im ZDF.
21: Wenn es jemanden gibt in diesem Land, der die Grundprobleme mit anpacken möchte, die unser Land gerade dahin gebracht haben, wo es ist, Migration, verrückte Energiepolitik, der ganze Genderquatsch etc., dann mache ich das sehr gerne. Aber gibt es diesen Partner? Gibt es nicht in diesem Land. Okay. Es gibt nur die Alternative für Deutschland und alle anderen zusammen gegen Deutschland. Diese zwei Parteien gibt es in diesem Land.
20: Laut Umfragen hat die AfD gute Chancen, in Sachsen-Anhalt mit mehr als 40% der Stimmen stärkste Kraft zu werden. 9 Tage nach der verheerenden Sturzflut im Himalaya sind 2 Menschen lebend gefunden worden. Rettungskräfte bargen 2 Arbeiter aus einem Tunnel eines Wasserkraftwerks. Die Zahl der Todesopfer infolge der Katastrophe in Nepal und Tibet ist auf mehr als 1.300 gestiegen. Tausende Menschen werden noch vermisst. Der nächste Fünfsatz-Krimi für Alexander Zverev bei den US Open. Deutschlands bester Tennisspieler hat in der zweiten Runde gut 4,5 Stunden gebraucht, um gegen den Franzosen Quentin Alice das Weiterkommen klarzumachen. In Runde 3 trifft Zverev auf den Chilenen Alejandro Tabilo.
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19: 9:03, guten Tag. Es ist alles ruhig an eurem Freitagmorgen. Blitzer stehen allerdings auf der 469 Richtung Amorbach an der Ausfahrt Wörth in der 120er. Auf der B43a Richtung Hanauer Kreuzhoch an der Ausfahrt Hanau Hauptbahnhof in der 100er. Außerdem in Walderschaff in der Schiedsfeldstraße in beide Richtungen in der 30er. In Hanau, Bruchköbler Landstraße 30er, statt einwärts. Und in Erlenbach an der Werft habt ihr auch einen entdeckt, Richtung Klingenberg in der 30er. Vielleicht habt ihr noch was, dann her damit. Einfach anrufen, kostenlos 0800 66 66 400.
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19: Wie heißt's so schön? Kein Bier vor 4, aber ein Cocktail geht. Also am besten jetzt erst um kurz nach 9 vielleicht einen zum Hören. Ich hätte ein Pina Colada im Angebot. Die schönsten 80er bei eurem Wohlfühlradio. Kommt gut in den Freitagvormittag.

0: Viertel nach neun an eurem Freitagvormittag. Es ist schon wieder bald Wochenende. Das ist mit Abstand die beste Meldung des Morgens, oder? Naja, vielleicht braucht ihr noch ein bisschen positiven Input. Deswegen gibt's unsere Good News jetzt mit Maxi Germann.
1: Los geht's mit einer tollen Nachricht aus dem Bildungsbereich. Österreich nimmt Gebärdensprache ab diesem Schuljahr als Fremdsprache in den Lehrplan der AHS-Oberstufe auf. Das heißt, das Fach steht Gehörlosen sowie hörenden Jugendlichen offen und ab 2029 soll darin sogar die Matura möglich sein. Weiter geht's nach Hamburg, wo Menschen künftig besser vor heimlichen Aufnahmen geschützt werden sollen. Diese Smart Glasses mit Aufnahmefunktion werden in städtischen Schwimmbädern verboten. Und auch für Busse und Bahnen ist ein Verbot geplant. Zudem setzt sich Hamburg für bundesweite klare Regeln ein. Und zum Schluss noch eine gute Nachricht aus Wien. Der dortige Verein Nachbarinnen stärkt migrantische Frauen und hilft ihnen, sich in Österreich zurechtzufinden und ihre Rechte durchzusetzen. Soziale Assistentinnen mit eigener Migrationserfahrung unterstützen sie tatkräftig bei der Jobsuche, bei Behördenfragen oder bei Familienkonflikten.
0: Dankeschön, Maxi, für die Infos. Und immer dran denken, Freunde. Es ist Freitag.

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19: Heute wolkig, aber warm. Die Temperaturen momentan zwischen 18 und 23 Grad. Es werden 27 bis 30 heute im Laufe des Tages. Aber es bleibt ziemlich dampfig, weil später die Wolken eigentlich auch überwiegen. Es gibt hier und da immer noch so ein paar Sonnenlücken, aber dementsprechend trotzdem meistens doch eher Wolken. Trocken wird's bleiben, zumindest bis in den Abend und in die Nacht. Da fallen dann erste Tropfen. Und damit ist 9:30.
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21: Ich bin Leon Durst. Guten Morgen. Schon wieder häufen sich Beschwerden über den Entsorger Weißgerber mit Sitz in Wächtersbach. Jetzt prüft die Gemeinde Hammersbach eine Kündigung des Vertrags. Jamie Wagner berichtet.
22: Volle Mülltonnen, die erst Tage später oder überhaupt nicht abgeholt werden. Das wollen die Hammersbacher nicht weiter so hinnehmen. Die Gemeinde prüft jetzt nach einem Antrag der SPD, ob sie Weißgerber den Auftrag entzieht. Nicht nur in Hammersbach gibt es Probleme mit dem Entsorger. Erst vor wenigen Tagen hatte sich Wächtersbach über verspätete Müllabfuhren öffentlich beschwert. Im Kreis Aschaffenburg werden die gelben Säcke nicht zuverlässig abgeholt und Nachschub fehlt. Auch im Kreis Miltenberg wird über eine Kündigung des Vertrags mit Weißgerber gesprochen, weil Altglascontainer voll und die Standorte vermüllt waren.
21: Im Main-Kinzig-Kreis wird gleich eine neue Spitze der Kreisverwaltung gewählt. Der bisherige Amtsinhaber Andreas Hoffmann von der SPD soll gehen. Für ihn soll der CDU-Politiker Jannik Marquardt übernehmen. Er ist bereits Kreisbeigeordneter und soll künftig ein eigenes Dezernat führen. Mit der Wahl zum ersten Kreisbeigeordneten wäre er der Stellvertreter von Landrat Thorsten Stolz. In Goldbach steht ab Ende des Jahres ein größeres Bauprojekt an. Medienberichten zufolge soll ein Mehrfamilienhaus mit 73 Eigentumswohnungen im Dammer Weg entstehen. Auch Wohnungen für Rentner und eine Tagespflege sind geplant. Die Einheiten sollen zwischen 39 und 127 Quadratmeter groß werden und zwischen 2 und 5 Zimmer bieten. Wenn alles nach Plan läuft, soll das Haus Ende 2028 bezugsfertig sein. Und das passiert heute noch im Primavera-Land. In Hanau startet das 64. Bürgerfest auf den Mainwiesen am Schloss Philippsruhe und in Heusenstamm beginnt das Festwochenende zum 150-jährigen Bestehen der Feuerwehr. Und alle Nachrichten aus der Welt gibt's wieder zur vollen Stunde.
19: Dankeschön, Leon.
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19: Gleich haben wir es 9:30. Guten Tag auf den Straßen. Die gute Meldung zuerst, es ist nichts los. Ihr habt freie Fahrt, wenn ihr unterwegs seid. Passt weiter gut auf euch auf. So, aber Blitze haben wir etliche gemeldet bekommen. Auf der 469 Richtung Amorbach, an der Abfahrt Wörth in der 120er. Auf der B43a Richtung Norden steht einer an der Ausfahrt Hanau Hauptbahnhof in der 100er. In Hanau auf der Bruchköbler Landstraße steht einer in der 30er, statt einwärts. In Walderschaff auf der Hauptstraße Ecke Schießfeldstraße. Ich muss das jetzt nochmal korrigieren. Nicht direkt in der Schießfeldstraße, sondern auf der Ortsdurchfahrt Hauptstraße Ecke Schießfeldstraße. Aber in beide Richtungen ist eine 30er. Und in Erlenbach an der Werft steht auch einer in der 30er. Raus Richtung Klingenberg, wenn ihr fahrt. Falls ihr noch was habt, ihr könnt euch gern melden. Kostenlos 0800 66 66 und die 400.
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19: Hallo.

0: Klassiker. 1982. Ein Riesenhit gewesen. Toto und Afrika bei eurem Wohlfühlradio Primavera. Heute ist wieder viel los, die nächsten Tage auch. Es ist schon wieder Wochenende. In Aschaffenburg startet heute in Striedwald die Kickels Cup. Ne? Und auch die Hopperer Cup legt los.
1: 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Jeder Tag ist ein Sonnenschein.
2: 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Das ist das Beste, wo ich jemals war.
3: Es ist einfach bombastisch. 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
1: Im Freigericht kriegt es kein Ortsteil so gut hin wie Hobbach.
0: Ja, und nirgends sonst gibt es übrigens auch den Freibiersonntag. Übermorgen, nachmittags. Für alle, die da sind, hunderte Liter Freibier. Vielleicht kriegt ihr ja was ab, ne? Außerdem morgen und am Sonntag in Elsenfeld Feuerwehrfest am Gerätehaus mit Blaulichtmeile, mit Live-Musik und vielem mehr. Vielleicht sehen wir uns da am Sonntagnachmittag, bin ich auch da. In Hanau ist Bürgerfest auf den Mainwiesen am Schloss Philippsruhe. Und in Bruchköbel ist Oldtimer-Treffen. In Miltenberg großes Finale der Michelsmess. Ihr merkt, es ist viel los. Klickt euch mal auf primavera24.de. Dann haben wir alle Veranstaltungen, die wir gefunden haben, für euch zusammengesammelt. Guten Morgen.

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16: Temperaturen momentan zwischen 20 und 24 Grad jetzt schon. Und es werden bis an die 30. Es sind viele Wolken unterwegs. Jetzt am Mittag gibt es hier und da immer wieder ein paar Auflockerungen. Es bleibt auf alle Fälle trocken. Bis zum Abend und zur Nacht, weil da kann es dann Regen geben. Morgen starten wir auch erstmal ein bisschen nass in den Tag, aber dann wird es deutlich besser. Und dann soll es das restliche Wochenende echt gut sein, bei Temperaturen zwischen 24 und 27 Grad. Und damit ist 10 Uhr.
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17: Ich bin Moritz Einzel.
5: Es ist ein Lichtblick, mehr als eine Woche nach der katastrophalen Sturzflut im Himalaya. Retter haben zwei Arbeiter lebend aus einem Tunnel eines Wasserkraftwerks geborgen. Beide Männer seien stabil, hieß es. Sie wurden ins Krankenhaus nach Kathmandu geflogen. Infolge der Sturzflut kamen in Nepal und Tibet mehr als 1300 Menschen ums Leben. Tausende werden noch vermisst. Die Serie von Sabotagefällen an Umspannwerken geht weiter. Auch an einem Stromverteiler in Dormagen ist jetzt ein verdächtiger Gegenstand gefunden worden. Es könnte sich laut Ermittlern um eine Abschussvorrichtung handeln. In einem Bekennerschreiben werden auch weitere bereits bekannte Vorfälle an Umspannwerken in Nordrhein-Westfalen und auch in Brandenburg erwähnt. Auch an einem Umspannwerk im Landkreis Oldenburg in Niedersachsen läuft seit der Nacht ein Polizeieinsatz. Kurz vor der Landtagswahl in Sachsen-Anhalt ist unklar, wie hinterher eine tragfähige Regierungsmehrheit aussehen könnte. Ministerpräsident Schulze von der CDU könnte auf die Stimmen der Linkspartei angewiesen sein, um wiedergewählt zu werden. Im ZDF-Morgenmagazin hat es Schulze aber vermieden, das offen anzustreben.
17: Fakt ist aber eins, das habe ich auch gesagt, es gibt auch bei uns Beschlüsse in dieser Partei, an die halte ich mich auch. Es gibt keine Koalition mit links, es gibt keine Koalition mit der AfD. Ich möchte idealerweise das Land aus der Mitte herausführen. Ich kenne aber auch die Umfragewerte und deswegen lassen Sie uns doch bitte das Wahlergebnis abwarten. Die Menschen, die hier sind, werden am Sonntag wählen.
5: In den Umfragen liegt die AfD in Sachsen-Anhalt klar vorne und kämpft um eine absolute Mehrheit. Tennisprofi Alexander Zverev hat bei den US Open die dritte Runde erreicht. Aber das Zweitrundenmatch gegen Quentin Alice aus Frankreich, das war ein ganz hartes Stück Arbeit. Wie schon in Runde 1 brauchte Zverev 5 Sätze fürs Weiterkommen. Also Titelform ist das noch nicht beim 29-Jährigen. Zverevs nächster Gegner ist der Chilene Alejandro Tabilo.
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19: Da, nochmal geschaut, ob irgendwas ist. 3:03. Euch allen einen schönen guten Morgen. Es ist alles ruhig. Kommt bitte gut und sicher an. Mit dem Fuß vom Gas, weil geblitzt wird nämlich. Und zwar auf der B469 Richtung Amorbach an der Abfahrt Wörth. Auf der B43a Richtung Hanauer Kreuz an der Ausfahrt Hanau Hauptbahnhof in der 100er. Hanau, Bruchköbler Landstraße, also quasi Stadtkern in der 30er Zone, stadteinwärts. In Erlenbach an der Werft Richtung Klingenberg in der 30er. Und in Walderschaff auf der Hauptstraße, Ecke Schießfeldstraße. Schießfeldstraße in beide Richtungen. Passt auf, wenn ihr noch was entdeckt, meldet euch kostenlos unter der 0800 66 66 400.
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4: Viele Wolken, ab und zu reißt's mal auf und dann blinzelt kurz die Sonne raus. Gerade so am Mittag passiert das noch örtlich. Am Nachmittag zieht's dann wieder zu gegen Abend und vor allen Dingen in der Nacht ist dann Regen angekündigt. Die Temperaturen, ja, werden schwülwarm heute. Jetzt schon zwischen 20 und 24 Grad, tagsüber dann teilweise bis 30 Grad möglich. Und die Aussichten zeigen, das Wochenende startet morgen früh erst noch teils nass, teils sonnig. Tagsüber regnet es dann nicht mehr. Und dann ist das restliche Wochenende eigentlich echt freundlich. Bei Temperaturen zwischen 23 und 27 Grad. Und damit ist 10:30.
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6: Ich bin Leon Durst. Guten Tag. Mülltonnen werden einfach stehen gelassen oder viel zu spät abgeholt. Die Gemeinde Hammersbach will laut Medienberichten jetzt dagegen vorgehen und prüft eine Kündigung des Vertrags mit Weisgerber. Immer wieder hatte es Beschwerden über den Entsorger gegeben. Das Problem ist nicht neu und betrifft auch nicht nur Hammersbach. Erst kürzlich hatte sich Wächtersbach, wo die Firma ihren Sitz hat, über die Unzuverlässigkeit beklagt. Im Kreis Aschaffenburg wurden die gelben Säcke zeitweise nicht abgeholt und Nachschub fehlte. Auch im benachbarten Kreis Miltenberg wird über einen Auftragsentzug gesprochen, weil Glascontainer überfüllt und Standorte vermüllt waren. Im Main-Kinzig-Kreis wird in diesen Minuten eine neue Spitze der Kreisverwaltung gewählt. Der bisherige Amtsinhaber Andreas Hoffmann von der SPD soll gehen. Für ihn soll der CDU-Politiker Yannick Marquardt übernehmen. Er ist bereits Kreisbeigeordneter und soll künftig ein eigenes Dezernat führen. Mit der Wahl zum ersten Kreisbeigeordneten wäre er der Stellvertreter von Landrat Thorsten Stolz. Im Primavera-Land werden heute gleich mehrere traditionelle Kerbfeste gefeiert. In Striedwald startet die Gickelskerb am Nachmittag. Außerdem läuft die Horbacher Kerb in Freigericht. Maxi Germann fasst zusammen.
24: Schon zum 77. Mal findet die Gickelskerb in Striedwald statt. Seit 1949 gibt es das Fest mit ein paar Unterbrechungen wegen Corona. Am Nachmittag geht es los mit dem Bieranstich zum Kerbauftakt. Danach wird Party gemacht mit den Spessart-Musikanten Weibersbrunn. Bis Montag ist Festbetrieb. Parallel dazu läuft noch bis Sonntag die 43. Horbacher Kerb. Heute spielen die Fischbörner Buben, das Vollgasorchester und DJ Lisa Smaragd.
6: Und das passiert heute noch im Primavera-Land. In Langenselbold endet die Reihe Live im Schlossgarten mit einem Konzert der Marvins Gondo Band. In Heusenstamm beginnt das Festwochenende zum 150-jährigen Bestehen der Feuerwehr und Viktoria Aschaffenburg ist zu Gast beim DJK Ammertal. Und alle Nachrichten aus der Welt gibt's wieder zur vollen Stunde.
4: Dankeschön, Leon.
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4: 10.33 Uhr. Guten Tag auf den Straßen. Auf der A66 Richtung Frankfurt ist alles wieder gut. Zwischen Maintal-Bischofsheim und Frankfurt-Bergen-Enkheim hat es einen Unfall gegeben. Ist mittlerweile weggeräumt. Also war nur was Kleines. Ansonsten ist alles gut. Geblitzt wird auf der 469 Richtung Amorbach an der Abfahrt Wörth in der 120er. Auf der B43a Richtung Hanauer Kreuz, Höhe Hanau Hauptbahnhof. Höhe Hauptbahnhof. Drei Stück. Am 3Hs, ne? In der 100er Zone. Ach, sogar 4. Höhe Hanau Hauptbahnhof. 100. So. Hanau, Bruchköbler Landstraße. 30er Zone. Stadt einwärts. In Walderschaff. Auf der Hauptstraße, Ecke Schießfeldstraße in der 30er in beide und in Erlenbach an der Werft Richtung Klingenberg ebenfalls 30. Dankeschön, wenn ihr noch was habt, meldet euch kostenlos unter der 0800 66 66 400.
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17: Aktuell ist es noch relativ bewölkt bei uns im Primavera-Land, aber die Sonne kommt immer mal wieder durch. Dazu messen wir um die 24 Grad. Bis zu 29 Grad sind heute stellenweise drin. Regnen soll es dann erst nachts, so zeigt es uns unser Wetterradar an. Das Wochenende wird richtig schön, nicht zu heiß, mit bis zu 25, 26 Grad. Und es wird auch schön sonnig, vor allem der Sonntag. Da kriegen wir dann bis zu 12 Sonnenstunden raus. Der Montag wird dann nochmal richtig warm, mit bis zu 29 Grad, bevor es dann abkühlt auf rund 19, 20 Grad. Und damit haben wir es gleich 11 Uhr.
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18: Ich bin Stefan Schütz. Die Serie von Sabotagefällen an Umspannwerken dauert an. Auch an einem Stromverteiler in Dormagen ist ein verdächtiger Gegenstand gefunden worden. Ermittlern zufolge könnte es eine Abschussvorrichtung sein. In einem Bekennerschreiben werden auch weitere bereits bekannte Vorfälle an Umspannwerken in NRW und Brandenburg erwähnt. Die Polizei überprüft auch einen Standort in Weißweiler bei Aachen und ein Umspannwerk in Niedersachsen. Es ist ein Lichtblick, mehr als eine Woche nach der katastrophalen Sturzflut im Himalaya. Retter haben zwei Arbeiter lebend aus einem Tunnel eines Wasserkraftwerks geborgen. Beide Männer seien stabil, hieß es, sie wurden ins Krankenhaus geflogen. Infolge der Sturzflut kamen in Nepal und Tibet mindestens 1.300 Menschen ums Leben, allerdings werden Tausende weiterhin vermisst. Am Sonntag wird in Sachsen-Anhalt gewählt. AfD-Spitzenkandidat Siegmund hat nochmal unterstrichen, er will nur dann Ministerpräsident werden, wenn seine Partei die absolute Mehrheit holt. Im ZDF sagte Siegmund, die Menschen müssten wieder Vertrauen in die Politik fassen.
19: Und deswegen sage ich ganz klar, nach der Wahl muss das umgesetzt werden, was ich vorher angekündigt habe. Das kann ich mit aktuell keinem anderen. Das sind die Leute, die Deutschland aktuell dahin gebracht haben, wo es sich befindet. Wie soll ich mit solchen Leuten Deutschland oder Sachsen-Anhalt hier retten? Deswegen müssen wir es alleine machen und deswegen die absolute Mehrheit.
18: Laut Umfragen hat die AfD gute Chancen, in Sachsen-Anhalt mit mehr als 40% der Stimmen stärkste Kraft zu werden. Nach langem Ringen hat man sich bei Volkswagen auf ein Sanierungspaket geeinigt. Der Aufsichtsrat hat dem Sparpaket des Vorstands zugestimmt. Unter anderem sollen weltweit weitere 50.000 Stellen wegfallen. Den VW-Werken in Emden, Zwickau, Hannover und Neckarsulm droht weiterhin die Schließung. Tennisprofi Alexander Zverev hat bei den US Open die dritte Runde erreicht, aber das Zweitrundenmatch gegen den Franzosen Alice war ein ganz hartes Stück Arbeit. Wie schon in Runde 1 brauchte Zverev 5 Sätze fürs Weiterkommen. Zverevs nächster Gegner ist der Chilene Alejandro Tabilo.
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17: 11.02 Uhr haben wir es. Hallo liebe Autofahrer. Achtung auf der A3 Frankfurt-Würzburg zwischen Bessenbach-Walderschaff und Weibersbrunn. Da steht ein defektes Auto auf dem Standstreifen. Bitte aufpassen. Ansonsten kommt ihr gut durch. Wir haben keine größeren Staus für euch. Dafür aber ein paar Blitzer. B469 Richtung Amorbach an der Abfahrt Wörth in der 120er. Dann die B43a Richtung Hanauer Kreuz an der Ausfahrt Hanau Hauptbahnhof. Da dürft ihr, soweit ich weiß, nur 80 fahren anstatt 100. In Hanau in der Bruchköbler Landstraße ist eine 30er. In Walderschaff in der Hauptstraße blitzt in beide Richtungen, ist eine 30er-Zone. Und in Erlenbach an der Werft, wenn ihr Richtung Klingenberg fahrt, da sind auch nur 30 erlaubt. Wenn ihr noch was zu melden habt, dann klingelt gerne durch. Das Ganze ist auch kostenlos. Die Nummer ist die 0800 66 66 und die 400.
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17: Einen schönen Freitag euch allen. Wie ist die Stimmung? Sie ist gut, denn das Wochenende steht vor der Tür. Also starten wir mal gemeinsam in diese Mittagsshow. Den Anfang machen jetzt Christina Aguilera, Olly Murs und jetzt Bryan Adams. Hallo zusammen.

0: Das war Christina Aguilera mit ihrer einzigartigen Stimme zum Start in diese Mittagsshow bei Radio Primavera. Heute ist Freitag und der wird nochmal schön warm mit bis zu 29 Grad stellenweise. Auch das Wochenende wird richtig schön sonnig, bevor es nächste Woche dann wieder grauer und nasser wird. Heißt für uns also, dieses Wochenende nochmal gut ausnutzen. Und genau deshalb wollten wir von euch wissen, was habt ihr denn so Schönes vor?
1: Ich gehe jeden Samstag auf den Markt und wenn schönes Wetter ist, setzen wir uns in den Schlosspark und machen ein Picknick.
2: Wandern gehen, die Natur nutzen und so weiter. Ja, einfaches Leben auch genießen, sage ich mal.
3: Schönen Tag machen und bewegen.
4: Bewegen, immer Bewegung.
5: Ich wollte die ganze Zeit schon nach Frankfurt in den Palmengarten gehen, weil es da immer so schön ist. Und ansonsten machen wir es uns gemütlich und was Schönes zum Essen kochen.
6: Ich habe Geburtstag und feiere den.
0: Ui, wir wünschen euch auf jeden Fall ganz viel Spaß bei der Feier. Was habt ihr denn so vor? Schreibt uns gerne eine WhatsApp an die 060 21 388 399. Dann tauschen wir uns mal aus. Ich freue mich jetzt aber erstmal, dass ihr mit dabei seid.

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30: Heute ist es schön warm bei uns, aber auch windig. Aktuell messen wir um die 25 Grad bei uns im Primavera-Land. Stellenweise sind heute bis zu 29 Grad drin, dazu Sonne und Wolken im Wechsel, aber auch wie gesagt etwas Wind. Damit haben wir es kurz nach 11:30.
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31: Ich bin Leon Durst. Guten Tag.
0: Schon wieder häufen sich Beschwerden über den Entsorger Weißgerber mit Sitz in Wächtersbach. Jetzt prüft die Gemeinde Hammersbach eine Kündigung des Vertrags. Jamie Wagner berichtet.
1: Volle Mülltonnen, die erst Tage später oder überhaupt nicht abgeholt werden. Das wollen die Hammersbacher nicht weiter so hinnehmen. Die Gemeinde prüft jetzt nach einem Antrag der SPD, ob sie Weißgerber den Auftrag entzieht. Nicht nur in Hammersbach gibt es Probleme mit dem Entsorger. Erst vor wenigen Tagen hatte sich Wächtersbach über verspätete Müllabfuhren öffentlich beschwert. Im Kreis Aschaffenburg werden die gelben Säcke nicht zuverlässig abgeholt und Nachschub fehlt. Auch im Kreis Miltenberg wird über eine Kündigung des Vertrags mit Weißgerber gesprochen, weil Altglascontainer voll und die Standorte vermüllt waren.
0: Im Primavera-Land werden heute gleich mehrere traditionelle Kerbfeste gefeiert. In Striedwald startet die Gickelskerb am Nachmittag. Außerdem läuft die Horbacher Kerb in Freigericht. Maxi Germann fasst zusammen.
2: Schon zum 77. Mal findet die Gickelskerb in Striedwald statt. Seit 1949 gibt es das Fest. Am Nachmittag geht es los mit dem Bieranstich zum Kerbauftakt. Danach wird Party gemacht mit den Spessart-Musikanten Weibersbrunn. Bis Montag ist Festbetrieb. Parallel dazu läuft noch bis Sonntag die 43. Horbacher Kerb. Heute spielen die Fischbörner Buben, das Vollgasorchester und DJ Lisa Smaragd.
0: In Münster ist eine 86-Jährige beraubt worden. Laut Polizei war sie in der Fabrikstraße unterwegs, als ein Unbekannter die Rentnerin anging und ihr die Handtasche entriss. Der Täter flüchtete Richtung Ruhrstraße. Er soll etwa 20 bis 30 Jahre alt, schwarz bekleidet und ca. 1,75 Meter groß gewesen sein. Zeugen sollen sich bei der Kripo melden. Ein Mazda-Fahrer soll in Maintal-Dörnigheim in einen Unfall mit einer Zweijährigen verwickelt gewesen und dann geflüchtet sein. Wie die Polizei bekannt gab, konnte er aber kurz darauf gefasst werden. Er fuhr wohl mit hoher Geschwindigkeit durch die Käthe-Kollwitz-Straße und streifte das Mädchen an der Schulter. Sie fiel hin und zog sich leichte Verletzungen zu. Wenig später entdeckten Polizisten das Auto und den 23-jährigen Halter. Der genaue Unfallhergang wird jetzt ermittelt. Und alle Nachrichten aus der Welt gibt's wieder zur vollen Stunde.
30: Danke, Leon.
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30: Um 11.33 Uhr, Achtung auf der A45, Gießen-Aschaffenburg zwischen dem Hanauer Kreuz und Alzenau Nord. Da haben wir Gegenstände auf der Fahrbahn, bitte aufpassen. A3 Frankfurt-Würzburg zwischen Bessenbach-Walderschaff und Weibersbrunn, da steht ein defekter PKW auf dem Standstreifen. Und dann braucht ihr noch etwas länger auf der A3 Frankfurt-Würzburg zwischen Aschaffenburg und Aschaffenburg-Ost. 4 Kilometer Stau haben wir hier. Dann wird geblitzt auf der B469 Richtung Amorbach an der Abfahrt Wörth in der 120er. B43a Richtung Hanauer Kreuz an der Ausfahrt Hanau Hauptbahnhof. Da dürft ihr aktuell nur 80 fahren. In Hanau in der Bruchköbler Landstraße, so rum, ist eine 30er-Zone stadteinwärts. In Walderschaff in der Hauptstraße blitzt in beide Richtungen. Auch hier sind nur 30 erlaubt. Und in Erlenbach wieder an der Werft, wenn ihr Richtung Klingenberg fahrt. Auch da sind nur 30 erlaubt. Wenn ihr noch was zu ergänzen habt, klingelt gerne durch. Das Ganze ist auch kostenlos. Die Nummer ist die 0800 66 66 und die 400.
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30: Hallo zusammen!

Dieser Song macht einfach immer Stimmung. It's a Raining Man war das hier bei Radio Primavera. Wir werfen noch mal einen kurzen Blick zu euch auf die Straßen. Achtung auf der A3 Frankfurt-Würzburg zwischen Hanau und Seligenstadt. Da haben wir eine Metallstange auf der Fahrbahn. Also seid ihr bitte vorsichtig unterwegs. Und wir haben auch noch einen neuen Blitzer für euch gemeldet bekommen. Und zwar in der Birkenwaldstraße in Oberzhausen-Hausen. Da wird aus einem dunklen Bus heraus geblitzt. Ihr dürft dort 30 fahren. Dankeschön fürs Bescheid geben. Kommt mir alle gut und sicher an euer Ziel an.

0: Mit Radio Primavera geht es durch den Freitag und langsam aber sicher rein ins Wochenende. Und da wird's wieder sportlich, denn die neue Bundesliga-Saison im Ring startet. Mit dabei natürlich auch der SC Siegfried Kleinostheim und der hat seinen Kader ordentlich verstärkt. Hauptvorstand Thomas Sokolowski hat auch schon eine klare Ansage, wo die Reise in dieser Saison hingehen soll.
1: Das Ziel ist tatsächlich der Titel. Diese Drucksituation nehmen auch alle hier an. Schauen wir mal, wie weit uns Fortuna dieses Jahr trägt. Ich hoffe wieder bis ins Finale und wir wollen Deutscher Meister werden. Und wenn wir es dieses Jahr nicht werden, dann wollen wir es nächstes Jahr werden. Also wir sind ja nicht gekommen, um zu gehen, sondern wir sind gekommen, um zu bleiben.
0: Auf ein Duell müssen die Ringer-Fans in diesem Jahr allerdings verzichten. Das beliebte Untermain-Derby gegen die Vikings aus Hößbach fällt aus. Wie die beiden Teams in die neue Saison starten und warum es diesmal nicht zum Derby kommt, das lest ihr in der aktuellen Ausgabe der Sonntagszeitung Prima Sonntag. Also schaut da gerne mal rein jetzt am Wochenende. Morgen geht's für beide Mannschaften aber erstmal auswärts los. Hößbach ist beim Vizemeister in Weingarten zu Gast und Kleinostheim muss beim Aufsteiger Heusweiler ran.

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2: Heute habe ich Bangkok in Thailand für euch. Dort erwarten euch rund 32 Grad und dazu immer wieder Sonne, also ordentlich Sommerfeeling. Entdeckt die beeindruckenden Tempel, schlendert über einen der vielen Märkte oder gönnt euch eine leckere Portion Pad Thai. Mein Lieblingsgericht. Ich liebe das, esse es unbedingt. Oder wie wäre es mit Prag in Tschechien? Dort liegen die Temperaturen heute bei rund 20 Grad und dazu gibt es so einen Mix aus Sonne und Wolken. Perfekt also für einen Spaziergang durch die Altstadt, über die berühmte Karlsbrücke oder hoch zur Prager Burg. Und danach noch in einem gemütlichen Café einen leckeren Kaffee trinken oder so einen Saft. Klingt doch nach einem schönen Städtetrip. Habt auf jeden Fall eine gute Zeit.
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0: Mit einem Mix aus Sonne und Wolken geht es durch den Freitagmittag. Dazu messen wir aktuell um die 25 bis 27 Grad. Stellenweise sind heute bis zu 29 Grad möglich, also wird nochmal richtig schön warm, aber auch windig. Regnen soll es dann erst heute Nacht, so zeigt es uns unser Wetterradar an. Das Wochenende wird richtig schön sonnig, es wird auch nicht zu warm mit bis zu 25 Grad und rund 12 Sonnenstunden. Damit haben wir es gleich, 12 Uhr.
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5: Ich bin Stefan Schütz. In europäischen Haushalten schlummern in alter Unterhaltungselektronik und Haushaltsgeräten hohe Rohstoffwerte. Die summieren sich auf 65 Milliarden Euro. Die Studie wurde unter anderem von der Beratungsfirma BCG durchgeführt. Dem Bericht zufolge landen jährlich rund 1,6 Millionen Tonnen kritischer und strategischer Rohstoffe wie Kupfer, Aluminium, Lithium, Kobalt oder seltene Erden in neu auf den EU-Markt gebrachten Geräten. Etwa jeder neunte Erwerbstätige in Deutschland wünscht sich eine andere Arbeitszeit. Laut Behördenangaben wollen 3,8 Millionen Beschäftigte weniger arbeiten, 1,5 Millionen dagegen mehr. Wer kürzer arbeiten möchte, hat im Schnitt eine Wochenarbeitszeit von fast 41 Stunden und wünscht sich eine Reduzierung um gut 10 Stunden. Attacken auf die Stromversorgung halten die Ermittler auf Trab. Aktuell überprüft die Polizei ein Umspannwerk in Weißweiler bei Aachen. Der Hinweis auf diesen Ort kam laut Polizei durch ein Bekennerschreiben, Diana Kramer berichtet.
6: Schon nach den Vorfällen vom Dienstag in NRW und Südbrandenburg hatten die Ermittler einen möglichen Zusammenhang vermutet. Jetzt sollen offenbar wieder Abschussvorrichtungen mit Zeitschaltuhren für selbstgebaute Raketen entdeckt worden sein. Verfasser des Bekennerschreibens, das an die Taz ging, soll eine Einzelperson sein, laut Polizei aus Protest gegen die Nutzung fossiler Brennstoffe.
5: Regierungskrise in Thüringen. 9 weitere Abgeordnete des BSW wollen die Landtagsfraktion und die Partei verlassen. Darunter sind auch die 3 BSW-Minister. Schon vorgestern waren 3 Abgeordnete ausgetreten, um mit einer neuen Partei eine parlamentarische Gruppe zu bilden. Wie es jetzt mit der Brombeer-Koalition in Thüringen aus CDU, BSW und SPD weitergeht, ist unklar. Die deutsche Industrie profitiert aktuell auch von staatlichen Aufträgen. Im Juli gab es ein Plus von 2,5% innerhalb von 4 Wochen. Der Anstieg innerhalb eines Jahres liegt sogar bei 13%, teilte das Statistische Bundesamt mit. Grund ist vor allem der sonstige Fahrzeugbau, also Flugzeuge, Schiffe, Züge und Militärfahrzeuge.
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0: Um kurz nach 12, da habe ich die A3 für euch. Frankfurt-Würzburg zwischen Aschaffenburg und Aschaffenburg-Ost. 4 Kilometer Stau. Hier müsst ihr euch ein bisschen mehr Zeit einplanen. Blitzer haben wir einige. In Oberzhausenhausen in der Birkenwaldstraße aus einem dunklen Bus heraus, da dürft ihr 30 fahren. B469 Richtung Amorbach an der Abfahrt Wörth in der 120er. B43a Richtung Hanauer Kreuz an der Ausfahrt Hanau Hauptbahnhof, da dürft ihr aktuell nur 80 fahren. In Hanau in der Bruchköbler Landstraße ist eine 30er Zone. In Balderschaff in der Hauptstraße Ecke Schießfeldstraße blitzt in beide Richtungen ebenfalls eine 30er. Und in Erlenbach an der Werft, wenn ihr Richtung Klingenberg fahrt, wird auch noch kontrolliert. Habt ihr jetzt noch einen Blitzer oder einen Stau für uns oder Gegenstände auf der Fahrbahn, was auch immer ihr entdeckt, sagt gerne Bescheid, ist auch kostenlos. Die Nummer ist die 0800 66 66 und die 400. Gute Fahrt!
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0: Schönen Freitag euch allen!

krasse Sommermusik bei eurem Wohlfühlradio Primavera um gleich 10 nach 12. Und da haben wir einen neuen Blitzer von euch mitgemeldet bekommen. Und zwar zwischen Seilauf und Wiesen. Genauer gesagt zwischen dem Waldhaus zum Engländer und Wiesen. Da wird aus dem Wald heraus geknipst. Da dürft ihr 100 fahren. Dankeschön fürs Bescheid geben. Ihr könnt gerne jederzeit durchklingeln, wenn ihr was entdeckt. Euch allen jetzt eine gute und sichere Fahrt.

0: Es ist Freitagmittag. Ihr hört Radio Primavera, vielleicht gerade bei der Arbeit, im Auto auf dem Weg in die Stadt oder unterwegs, um noch schnell ein paar Dinge zu erledigen. Und wenn ihr schon mal in der Innenstadt seid, dann gehört für viele natürlich auch so ein bisschen Bummeln und Shoppen dazu. Aber genau das wird in Aschaffenburg gerade schwieriger, denn immer mehr Läden schließen. Und jetzt könnte es auch Galeria Kaufhof in der City-Galerie treffen. Wir hatten darüber berichtet. Jetzt haben wir mit Oberbürgermeister Markus Schlemmer gesprochen.
1: Unsere Galeria Kaufhof liegt nahe unserer Fußgängerzone. Ideal, um Kunden von außerhalb in die Stadt zu bringen, dass sie sagen, Mensch, wir kaufen dort und dort. Sie sind ein wichtiger Frequenzbringer. Nur dann, wenn eine Innenstadt belebt ist, dann wird auch ein Geschäft florieren und damit eben nicht auf der Liste einer möglichen Streichung landen.
0: Und der Oberbürgermeister richtet dabei auch einen Appell an die Bürger.
1: Wenn wir unsere Einzelhandel nicht unterstützen, dann kann es sein, dass wir immer mehr Geschäfte verlieren. Deswegen wirklich mein Appell, unterstützt den lokalen Einzelhandel.
0: Die Stadt will jetzt nochmal verstärkt dafür kämpfen, dass Galeria in Aschaffenburg bleibt. Denn mal ehrlich, für viele gehört Galeria einfach zum Einkaufsbummel in Aschaffenburg dazu. Und ja, und wenn immer mehr Geschäfte verschwinden, wird so eine Innenstadt natürlich auch ein ganzes Stück leerer und sieht einfach trauriger aus. Also hoffen wir mal, dass es da gut ausgeht. Wie es ausgeht, das erfahrt ihr natürlich hier bei uns, denn wir sind euer Wohlfühlradio von hier, jetzt mit Rod Stewart.

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5: Aktuell sind ganz schön viele Wolken bei uns unterwegs. Später kann sich die Sonne aber nochmal durchboxen, so zeigt es uns unser Wetterradar an. Dazu ist es angenehm warm, um die 26 Grad messen wir zwischen Wächtersbach und Ammerbach. Stellenweise sind heute bis zu 29 Grad drin. Also sehr warm, aber auch windig, stellenweise mal so ein bisschen kräftiger. Das Wochenende wird sehr, sehr schön sonnig. Wirklich freundlich, nicht zu warm mit bis zu 26 Grad und rund 12 Sonnenstunden. Damit haben wir es gleich, 12:30.
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25: Ich bin Marlene Dietscheid, guten Tag. Schon wieder häufen sich Beschwerden über den Entsorger Weißgerber mit Sitz in Wächtersbach. Jetzt prüft die Gemeinde Hammersbach eine Kündigung des Vertrags. Jamie Wagner berichtet.
26: Volle Mülltonnen, die erst Tage später oder überhaupt nicht abgeholt werden. Das wollen die Hammersbacher nicht weiter so hinnehmen. Die Gemeinde prüft jetzt nach einem Antrag der SPD, ob sie Weißgerber den Auftrag entzieht. Nicht nur in Hammersbach gibt es Probleme mit dem Entsorger. Erst vor wenigen Tagen hatte sich Wächtersbach über verspätete Müllabfuhren öffentlich beschwert. Im Kreis Aschaffenburg werden die gelben Säcke nicht zuverlässig abgeholt und Nachschub fehlt. Auch im Kreis Miltenberg wird über eine Kündigung des Vertrags mit Weißgerber gesprochen, weil Altglascontainer voll und die Standorte vermüllt waren.
25: Im Primavera-Land werden gleich mehrere traditionelle Kerbfeste gefeiert. In Striedwald startet die Gickelskerb am Nachmittag. Außerdem läuft die Horbacher Kerb in Freigericht. Maxi Germann fasst zusammen.
27: Schon zum 77. Mal findet die Gickelskerb in Striedwald statt. Seit 1949 gibt es das Fest mit ein paar Unterbrechungen wegen Corona. Am Nachmittag geht es los mit dem Bieranstich zum Kerbauftakt. Danach wird Party gemacht mit den Spessart-Musikanten Weibersbrunn. Bis Montag ist Festbetrieb. Parallel dazu läuft noch bis Sonntag die 43. Horbacher Kerb. Heute spielen die Fischbörner Buben, das Vollgasorchester und DJ Lisa Smaragd.
25: In Münster ist eine 86-Jährige beraubt worden. Laut Polizei war sie in der Fabrikstraße unterwegs, als ein Unbekannter die Rentnerin anging und ihre Handtasche entriss. Der Täter flüchtete Richtung Ruhstraße. Er soll etwa 20 bis 30 Jahre alt, schwarz bekleidet und ca. 1,75 groß sein. Zeugen sollen sich bei der Kripo melden. Ein Mazda-Fahrer soll in Maintal-Dörningheim in einen Unfall mit einer Zweijährigen verwickelt gewesen und dann geflüchtet sein. Wie die Polizei bekannt gab, konnte er aber kurz darauf gefasst werden. Er fuhr wohl mit hoher Geschwindigkeit durch die Käthe-Kollwitz-Straße und streifte das Mädchen an der Schulter. Sie fiel hin und zog sich leichte Verletzungen zu. Wenig später entdeckten Polizisten das Auto und den 23-jährigen Halter. Der genaue Unfallhergang wird jetzt ermittelt. Und alle Nachrichten aus der Welt gibt's wieder zur vollen Stunde.
5: Danke, Marlene.
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5: Um 12.32 Uhr, da habe ich die A3 für euch. Frankfurt-Würzburg zwischen Aschaffenburg und Aschaffenburg-Ost. 4 Kilometer Stau, hier müsst ihr euch mehr Zeit einplanen. Wir haben einen neuen Blitzer. Er steht in Straß-Bessenbach, wenn ihr Richtung Aschaffenburg fahrt, zwischen der Kirche und dem Kindergarten. Da sind 30 erlaubt. Dankeschön fürs Bescheid geben. Dann zwischen Seilauf und Wiesen, genauer gesagt zwischen dem Waldhaus zum Engländer und Wiesen. Im Wald sind 100 erlaubt. Obertshausen-Hausen in der Birkenwaldstraße. Aus einem dunklen Bus heraus ist eine 30er-Zone. B469 Richtung Ammerbach an der Abfahrt Wörth in der 120er. Dann die B43a Richtung Hanauer Kreuz an der Ausfahrt Hanau Hauptbahnhof sind aktuell nur 80 anstatt 100 erlaubt. In Hanau in der Bruchköbler Landstraße ist eine 30er. Und in Walderschaff in der Hauptstraße Ecke Schießfeldstraße blitzen beide Richtungen. Auch da dürft ihr nur 30 fahren. Habt ihr jetzt noch was gesehen? Dann sagt sehr gerne Bescheid. Klingelt einfach durch unter der 0800 66 66 und die 400.
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5: Und jetzt mit etwas Musik aus den 80ern. Hallo zusammen.

Ein Song aus dem Jahr 2014 hier bei Radio Primavera. Postcards war das. Jetzt geht's ins Jahr 1980, denn da kam dieser Song hier raus. Macht einfach ein gutes Gefühl an diesem Freitag. Also einfach mal kurz zurücklehnen und einfach genießen. Das ist Kiss on my list. Hallo zusammen.

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0: Stellenweise kann es jetzt ganz schön grau werden bei uns im Primavera-Land, aber laut unserem Wetterradar soll es nicht regnen. Also die Daumen sind auf jeden Fall gedrückt. Die Sonne soll sich aber nochmal durchboxen. Dazu ist es von den Temperaturen her aber ganz schön angenehm. Um die 27 Grad haben wir. Stellenweise sind heute bis zu 29 Grad möglich. Das Wochenende wird richtig schön sonnig und auch nicht zu warm mit 26 Grad und ganz viel Sonne. Nur so ein paar Wolken sind dann am Himmel. Damit haben wir es kurz nach eins.
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2: Ich bin Stefan Schütz. In Berlin werden auf der IFA ab heute die neuesten Techniktrends präsentiert. Im Mittelpunkt steht der smarte Haushalt mit Geräten, die unter anderem helfen sollen, Energie zu sparen. Uli Reitinger berichtet.
3: Der KI-unterstützte Backofen identifiziert mehr als 100 Gerichte automatisch und schlägt die passenden Einstellungen vor. Ein Bräunungssensor erkennt, wann die Frühstücksbrötchen fertig sind. Die Geschirrspüler der neuesten Generation erkennen, wie viel und welches Geschirr drin ist und wählen den passenden Spülgang.
2: In Europas Haushalten liegen alte Handys, Toaster und Co. einfach so in Schränken und Kellern und darin stecken Rohstoffe im Wert von 65 Milliarden Euro. Das zeigt eine Studie, unter anderem von der Beratungsfirma BCG. Jährlich kommen laut dem Bericht rund 1,6 Millionen Tonnen kritischer Rohstoffe wie Kupfer, Aluminium, Lithium, Kobalt oder seltene Erden in neuen Geräten auf den EU-Markt. Rohstoffe, die eigentlich viel öfter recycelt werden könnten. Zu den jüngsten Attacken auf das Stromnetz liegt den Ermittlern ein Bekennerschreiben vor. Als Verfasser wird ein Mann aus Gevelsberg im Ennepe-Ruhr-Kreis genannt. Nach ihm wird gefahndet. Mehrere Medien berichten, dass als Motiv für die Taten der Kampf gegen fossile Energieträger genannt werde. Aktuell wird das Umfeld des Kraftwerks Weißweiler bei Aachen untersucht. Es sind seltene Momente des Glücks in der Unglücksregion des Himalayas. 9 Tage nach der verheerenden Sturzflut sind in Nepal 2 Menschen lebend aus einem verschütteten Tunnel gerettet worden. Es handelt sich um Mitarbeiter eines Wasserkraftwerks. Die Zahl der Todesopfer infolge der Katastrophe in Nepal und Tibet stieg derweil auf mehr als 1.300. Tausende gelten als vermisst. Basketballfans, aufgepasst, heute beginnt die Weltmeisterschaft der Frauen und es ist eine Heim-WM. Gespielt wird in 2 Hallen in Berlin. Ab 17.45 Uhr bestreiten die deutschen Basketballerinnen ihr Auftaktspiel gegen Spanien. Weitere Vorrundengegner sind Japan und Mali. Das WM-Endspiel ist am 13. September.
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0: 13.03 Uhr haben wir's. Und da haben wir ein paar Blitzer für euch. In Straß-Bessenbach, wenn ihr Richtung Aschaffenburg fahrt, wird geknipst. Zwischen der Kirche und dem Kindergarten ist eine 30er-Zone. Dann zwischen Seilauf und Wiesen, genauer gesagt zwischen dem Waldhaus zum Engländer und Wiesen im Wald, da dürft ihr 100 fahren. Oberzausenhausen in der Birkenwaldstraße ist eine 30er-Zone. B469 Richtung Amorbach an der Abfahrt Wörth, da dürft ihr 120 fahren. B43a Richtung Hanauer Kreuz an der Ausfahrt Hanau Hauptbahnhof ist eine 80er aktuell. Hanau-Bruch-Köbler Landstraße ist eine 30er und in Walderschaff in der Hauptstraße Ecke Schießfeldstraße blitzt in beide Richtungen. Auch da sind nur 30 erlaubt. Habt ihr jetzt noch was für uns? Stau, Blitzer oder Gegenstände auf der Fahrbahn? Dann klingelt's ja gerne durch. Das Ganze ist auch kostenlos. Die Nummer direkt zu uns ins Studio ist die 0800 66 66 und die 400.
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0: Hallo ihr Lieben, schön, dass ihr mit dabei seid.

Love war das um gleich 10 nach 1 hier bei Radio Primavera. Und da gibt's was Neues. Von den Straßen, Achtung, auf der A3 Frankfurt-Würzburg zwischen dem Seligenstädter Dreieck und Stockstadt. Da befinden sich Reifenteile auf der Fahrbahn. Bitte hier aufpassen. Kommt mir alle gut und sicher an. Das ist jetzt Hard für euch. Hallo zusammen.

0: Die beste Wohlfühlmusik gibt's hier bei uns. Und wir haben auch immer ein paar gute Nachrichten für euch parat. Maxi Germann aus der Primavera-Redaktion ist gerade bei mir. Was hast du denn heute für uns?
1: Los geht's mit einer tollen Nachricht aus dem Bildungsbereich. Österreich nimmt Gebärdensprache ab diesem Schuljahr als Fremdsprache in den Lehrplan der AHS-Oberstufe auf. Das heißt, das Fach steht Gehörlosen sowie hörenden Jugendlichen offen und ab 2029 soll darin sogar die Matura möglich sein. Weiter geht's nach Hamburg, wo Menschen künftig besser vor heimlichen Aufnahmen geschützt werden sollen. Diese Smart Glasses mit Aufnahmefunktion werden in städtischen Schwimmbädern verboten. Und auch für Busse und Bahnen ist ein Verbot geplant. Zudem setzt sich Hamburg für bundesweite klare Regeln ein. Und zum Schluss noch eine gute Nachricht aus Wien. Der dortige Verein Nachbarinnen stärkt migrantische Frauen und hilft ihnen, sich in Österreich zurechtzufinden und ihre Rechte durchzusetzen. Soziale Assistentinnen mit eigener Migrationserfahrung unterstützen sie tatkräftig bei der Jobsuche, bei Behördenfragen oder bei Familienkonflikten.
0: Danke dir, Maxi. Was so zwischen Wächtersbach und Amorbach los ist, hört ihr gleich um halb in unserem Nachrichtenüberblick. Jetzt habe ich aber erstmal hier diesen Titel für euch. A Good Heart ist das aus dem Jahr 1985.

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0: 28 Grad messen wir aktuell bei uns im Primavera-Land. So einen Grad kriegen wir noch drauf. 29 Grad sind heute so das Maximum laut unserem Wetterradar. Dazu gibt's etwas Sonne und Wolken im Wechsel. Ab und zu auch mal echt ein paar dunkle Wolken. Aber regnen soll es laut unserem Wetterradar erst nachts. Und damit haben wir es 13:30.
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1: Ich bin Marlene Dietscheid. Guten Tag. Der CDU-Politiker Jannik Marquardt ist neuer erster Kreisbeigeordneter des Main-Kinzig-Kreises. Der Kreistag hat ihn am Mittag zum Nachfolger von Andreas Hofmann von der SPD gewählt. Marquardt war bisher schon Kreisbeigeordneter und übernimmt künftig die Stellvertretung von Landrat Thorsten Stolz. Der Wechsel ist Teil der Vereinbarung von CDU und SPD nach der Kommunalwahl. Dachsberg hat jetzt erstmals einen eigenen Ortssprecher. Bei der Wahlversammlung am Abend waren 98 Wahlberechtigte dabei. Nach mehreren Vorschlägen setzte sich Christian Schlüsser mit 66 Stimmen durch. Er kann künftig als beratendes Mitglied an Sitzungen des Mömbrisser Gemeinderates teilnehmen und die Interessen von Dachsberg vertreten. Der Sommer neigt sich langsam dem Ende zu. An diesem Wochenende zeigt er sich aber nochmal von seiner schönen Seite. Zahlreiche Veranstaltungen im Primavera-Land laden dazu ein, die letzten warmen Tage draußen zu genießen. Wolke killt mit dem Überblick.
2: In Hanau beginnt heute das 64. Bürgerfest auf den Mainwiesen am Schloss Philippsruhe. Bis Sonntag gibt es dort Musik, Sport, Kultur und mehr als 120 Programmpunkte. Offiziell eröffnet wird das Fest heute Abend mit dem Bieranstich. Auch in Heusenstamm wird gefeiert. Die Feuerwehr startet heute ihr Festwochenende zum 150-jährigen Bestehen. Zum Auftakt gibt es eine große Party an der Feuerwehrwache. In Dietzenbach steht heute das Jubiläumsfestival Wir gestalten Dietzenbach an. Rund um das Kapitol und den Europaplatz gibt es zum 15-jährigen Bestehen des Integrationsbüros ein Programm mit Musik, Workshops und Mitmachaktionen. Und in Langselbold geht die Veranstaltungsreihe live im Schlossgarten zu Ende. Zum Abschluss spielt heute Abend die Marvin Skondo Band im Schlossgarten.
1: Und das passiert heute noch im Primavera-Land. Viktoria Aschaffenburg ist zu Gast beim DJK Ammertal. Und der TV Großwallstadt empfängt den Erstliga-Absteiger SC Leipzig. Und alle Nachrichten aus der Welt gibt's wieder zur vollen Stunde.
0: Danke, Marlene.
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0: 13.33 Uhr, zeigt uns die Uhr an. Wir haben eine Meldung für euch. A3 Frankfurt-Würzburg. Zwischen dem Seligenstädter Dreieck und Stockstadt befinden sich Reifenteile auf der Fahrbahn. Bitte hier aufpassen. Dann wird geblitzt. Zwischen Seilauf und Wiesen, beziehungsweise zwischen dem Waldhaus zum Engländer und Wiesen im Wald, ist eine 100er-Zone. Straß-Bessenbach Richtung Aschaffenburg fahren zwischen der Kirche und dem Kindergarten ist eine 30er. In Oberzhausen-Hausen in der Birkenwaldstraße, auch da sind nur 30 erlaubt. B469 Richtung Amorbach an der Abfahrt Wörth in der 120er. In Hanau in der Bruchköbler Landstraße ist eine 30er-Zone und auf der B43a Richtung Hanauer Kreuz fahrend an der Ausfahrt Hanau Hauptbahnhof wird auch noch kontrolliert. Da dürft ihr aktuell nur 80 fahren. Wenn ihr noch was entdeckt habt, klingelt sehr gerne durch. Das Ganze ist auch kostenlos. Die Nummer zu uns ins Studio ist die 0800 66 66 und die 400. Ihr könnt uns aber auch gerne ganz entspannt eine WhatsApp rüberschicken. Dankeschön und gute Fahrt.
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0: Taylor Swift macht uns ein gutes Gefühl an diesem Freitag, den 4. September. Die Ringer-Fans in der Region können es wahrscheinlich kaum abwarten. Morgen geht endlich wieder die Bundesliga-Saison im Ring los. Auf das beliebte Untermain-Derby Hößbach gegen Kleinostheim müssen die Fans in diesem Jahr leider verzichten. Denn durch eine neue Vorschrift treten die Teams nicht mehr gegen jeden Gegner an. Thomas Heil, Sportdirektor des KSC Hößbach.
1: Wir bewegen einfach Menschen in die Halle, mehr als Fußball in der Region, mehr als Handball in der Region. Das ist natürlich dann schon schade. Davon lebt die Ringer-Region auch. Wegen solchen Kämpfen machen wir das im Ehrenamt, dass wir einfach den Leuten das Beste auf der Ringerwelt zeigen können. Wir haben Olympiasieger da gehabt, wir haben Weltmeister da gehabt und das ist natürlich schon schade, dass das jetzt nicht mehr zustande kommt.
0: In den Playoffs wäre das Derby zwischen Vikings und Warriors aber wieder möglich. Mit welchen Ambitionen beide Mannschaften in die neue Saison starten, lest ihr in der aktuellen Ausgabe der Sonntagszeitung. Prima Sonntag, also schaut jetzt am Wochenende gerne mal rein. Euch allen jetzt aber erstmal einen entspannten Freitagmittag mit Eric Clapton.

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19: 28 bis 29 Grad messen wir aktuell bei uns im Primavera-Land. Dazu haben wir einige Wolken am Himmel. Ab und zu gibt es aber auch etwas Sonne. Und stellenweise kann es mal ein bisschen windiger werden. Regnen kann es heute stellenweise, beziehungsweise heute Nacht erst. Ja, stellenweise. Nicht überall. Das Wochenende wird richtig schön sonnig mit bis zu 25, 26 Grad und rund 12 Sonnenstunden. Und damit haben wir es gleich 14 Uhr.
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10: Ich bin Stefan Schütz. Zum Sparpaket bei Volkswagen gibt es neue Informationen. Niedersachsens Ministerpräsident Lies geht davon aus, dass von den im Raum stehenden weiteren 50.000 wegfallenden Stellen die Hälfte in Deutschland betroffen sein wird. Werkschließungen seien nicht vereinbart worden, so der SPD-Politiker. Steckt hinter den jüngsten Attacken auf das Stromnetz ein Einzeltäter? Das wird nach dem Auftauchen von zwei Bekennerschreiben geprüft. Die soll ein Mann aus NRW verfasst haben, allerdings könnte es sich ebenso um einen Trittbrettfahrer handeln. Im Moment prüfen Ermittler, ob es verdächtige Gegenstände in der Nähe des Kraftwerks Weißweiler bei Aachen gibt. Thüringen wird aktuell von CDU, BSW und SPD regiert, doch diese Brombeer-Koalition steht auf immer wackeligeren Beinen. Beim BSW gab es schon einige Austritte, jetzt gehen 9 weitere Abgeordnete raus aus der Partei. Die Thüringer Landesregierung soll aber nicht zerbrechen, 10 Ex-BSWler wollen weiter mitarbeiten. Hintergrund, viele beim BSW in Thüringen sind nicht einverstanden mit dem Kurs der Bundespartei um Sarah Wagenknecht. Der Streaming-Anbieter Netflix erhöht nach mehr als 2 Jahren wieder die Preise in Deutschland. Nahezu jedes hierzulande verfügbare Abo wird um 2 Euro teurer pro Monat. Diana Kramer berichtet.
20: Wie bei den vorherigen Preiserhöhungen, die letzte gab es im April 2024, wird auch dieses Mal als Grund das größere Angebot genannt und die damit verbundenen Investitionen. Das teuerste Premium-Abo kostet jetzt statt 19,99 Euro 21,99 Euro im Monat. Auch das weit verbreitete Standard-Abo steigt auf 15,99 Euro.
10: Die Elektronikausstellung IFA in Berlin hat geöffnet. Die Ausstellung setzt unter anderem auf Lifestyle-Angebote, Bereiche für Internetstars und zum Beispiel Wellness- und Beauty-Elektronik. Weitere wichtige Themen sind dieses Jahr die Entwicklungen bei künstlicher Intelligenz. So erkennen zum Beispiel Backöfen automatisch, wenn ein Gericht fertig ist.
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19: 14.02 Uhr haben wir es. Wir haben nochmal nachgeschaut. Wir haben eine Meldung für euch. A3 Frankfurt-Würzburg zwischen Aschaffenburg und Aschaffenburg-Ost. Da haben wir 8 Kilometer Stau. Ihr müsst euch so 20 bis 30 Minuten mehr einplanen. Ansonsten solltet ihr gut durchkommen, aber Fuß vom Gas. Es wird geblitzt in Straß-Bessenbach, wenn ihr Richtung Aschaffenburg fahrt. Zwischen der Kirche und dem Kindergarten, da sind 30 erlaubt. Dann zwischen Seilauf und Wiesen im Wald ist eine 100er Zone. In Obertshausenhausen in der Birkenwaldstraße aus einem dunklen Bus heraus ist eine 30er. B469 Richtung Amorbach an der Abfahrt Wörth, da dürft ihr 120 fahren. In Hanau in der Bruchköbler Landstraße ist eine 30er Zone und auf der B43a Richtung Hanauer Kreuz haben wir auch noch einen Blitzer an der Ausfahrt Hanau Hauptbahnhof ist aktuell nur eine 80er. Wenn ihr noch was entdeckt habt, klingelt gerne durch. Die Nummer ist die 0800 66 66 und die 400. Gute Fahrt!
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19: Es geht rein in die letzte Stunde dieser heutigen Mittagsshow. Gleich sprechen wir nochmal über die Galeria Kaufhof-Schließung. Und es gibt ein paar Veranstaltungstipps und natürlich ganz viel Wohlfühlmusik bei uns. Also bleibt gerne dran, das ist jetzt I Don't Want to Be a Hero. Hallo zusammen.

0: So hört sich Radio Primavera an diesem Freitag, den 4. September an. Hallo zusammen. Wir haben ja vorhin schon über die geplante Schließung der Galeria Kaufhof-Filiale in der City-Galerie gesprochen, auch mit Oberbürgermeister Markus Schlemmer. Auch für ihn wäre das ein wirklich großer Verlust. Er will aber nichts unversucht lassen, wie er uns im Interview erklärt hat.
1: Galeria Kaufhof hat natürlich für uns, für unsere Region eine entscheidende Bedeutung. Die sind natürlich Frequenzbringer für die Stadt, für die Gastronomie, die anderen Ladengeschäfte. Und deswegen wollten wir natürlich nichts unversucht lassen und haben mit den anderen beteiligten Standorten gemeinsam ein Schreiben verfasst und an das Wirtschaftsministerium geschickt, um eben nichts unversucht zu lassen.
0: Und natürlich haben wir auch euch gefragt, wie ihr das Ganze denn findet.
2: Wäre sehr schade, wenn das schließen würde, weil wir halt doch öfters herkommen. Gerade jetzt für ihn zum Schulanfang braucht man Anziehsachen, Schulsachen. Und hier kann man alles auf einmal kaufen und erledigen.
3: Ich finde es schade, da geht so ein Stück Geschichte verloren. Das letzte große Kaufhaus in Aschaffenburg, wo man auch noch persönliche Beratung bekommt, wenn man was sucht.
0: Ja, wie es weitergeht, erfahrt ihr dann natürlich hier bei uns. Wir drücken die Daumen. Wir sind euer Radio von hier, jetzt mit etwas Musik aus den 80ern.

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19: Mit einem Mix aus Sonne und Wolken geht es durch den Freitagmittag. Dazu messen wir aktuell um die 28 bis 29 Grad bei uns im Primavera-Land. Laut unserem Wetterradar kann es stellenweise ein bisschen windiger werden. Heute Nacht ist dann auch stellenweise etwas Regen möglich. Und damit haben wir es 2:30.
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20: Ich bin Marlene Dietscheid. Guten Tag. Jannik Marquardt ist mit 78% der Stimmen zum neuen ersten Kreisbeigeordneten des Main-Kinzig-Kreises gewählt worden. Der CDU-Politiker übernimmt damit die Nachfolge von Andreas Hofmann von der SPD und wird künftig Stellvertreter von Landrat Thorsten Stolz. Marquardt war bisher bereits Kreisbeigeordneter. Hofmann verlässt das Amt und will sich beruflich neu orientieren. Der Wechsel geht auf die Vereinbarung von CDU und SPD nach der Kommunalwahl zurück. Großostheim hat im vergangenen Jahr mehr in die Verkehrsüberwachung investiert. Trotzdem fällt das Gesamtergebnis ernüchternd aus, wie bei der Haupt- und Finanzausschusssitzung bekannt wurde. Leon Durst berichtet.
21: Knapp 170.000 Euro hat sich Großostheim die kommunale Verkehrsüberwachung 2025 kosten lassen, deutlich mehr als noch im Vorjahr. 2024 wurden die Überwachungszeiten von 90 auf 120 Stunden im Monat erhöht. Dadurch wurden zwar mehr Verkehrssünder erwischt und zur Kasse gebeten, doch gleichzeitig stiegen die Ausgaben für Personal und Ausrüstung. 2022 hat der Markt noch über 42.000 Euro eingenommen. Aktuell steht Großostheim vor einem Minus von etwa 11.000 Euro.
20: Zum Fußball. Da ist die Trainersuche beim FC Bayern Altena offenbar vor dem Abschluss. Der ehemalige Bundesliga-Profi Michael Fink soll den Hessenligisten übernehmen. Wolke Kilt mit den Details.
22: Der 44-Jährige leitet bereits heute Abend das Abschlusstraining der Alzenauer. Morgen steht Fink dann beim Heimspiel gegen CSC 03 Kassel erstmals an der Linie. Erst gestern Abend hatte der FC Gießen seinen Vertrag im gegenseitigen Einvernehmen aufgelöst. Fink war dort seit September 2024 Cheftrainer. In Alzenau folgt der ehemalige Bundesliga-Profi auf Krešo Ljubičić, der am vergangenen Wochenende zurückgetreten war. Für Fink beginnt die neue Aufgabe direkt mit Druck. Bayern Alzenau wartet nach dem schwachen Saisonstart noch auf den ersten Sieg.
20: Und das passiert heute noch im Primavera-Land. Der TV Großwallstadt empfängt den Erstliga-Absteiger SC Leipzig. Und in Heusenstamm beginnt das Festwochenende zum 150-jährigen Bestehen der Feuerwehr. Und alle Nachrichten aus der Welt gibt's wieder zur vollen Stunde.
19: Danke, Marlene.
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19: Um 14 Uhr gleich 33. Achtung auf der A3 Würzburg-Frankfurt. Zwischen Weibersbrunn und Bessenbach-Walderschaff liegen Gegenstände auf der Fahrbahn. Hier bitte aufpassen und dann dauert es immer noch länger auf der A3 Frankfurt-Würzburg zwischen Aschaffenburg und Aschaffenburg-Ost. 8 Kilometer Stau, ihr müsst euch so 20 bis 30 Minuten mehr einplanen. Dann wird geblitzt in Straß-Bessenbach an der Alten Kirche. Da dürft ihr 30 fahren, habt ihr uns auch nochmal bestätigt. Dankeschön dafür. Zwischen Seilauf und Wiesen im Wald ist 100 erlaubt. In Obertausendhausen in der Birkenwaldstraße ist eine 30er-Zone. B469 Richtung Amorbach an der Abfahrt Wörth ist 120 erlaubt. B43a Richtung Hanauer Kreuz an der Ausfahrt Hanau Hauptbahnhof in der 80er. Und in Hanau in der Bruchköbler Landstraße statt einwärts fahrend, da dürft ihr auch nur 30 fahren. Wenn ihr jetzt noch was zu ergänzen habt, klingelt gerne durch. Die Nummer ist die 0800 66 66 und die 400.
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19: 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Hallo zusammen.

Ihr hört Radio Primavera an diesem Freitag. Hallo zusammen. Der letzte Arbeitstag für diese Woche ist fast geschafft und damit geht's langsam aber sicher Richtung Wochenende und das sieht wettertechnisch richtig gut aus. Es wird nochmal schön sonnig und warm, heißt, das müssen wir ausnutzen. Und dafür ist bei uns im Primavera-Land wirklich einiges geboten. In Miltenberg läuft zum Beispiel noch bis Sonntag die Michelsmess und zum großen Abschluss gibt's am Sonntagabend um 21 Uhr natürlich auch noch das Abschlussfeuerwerk. Heute gestartet ist außerdem die 77. Gickelskerb in Striedwald. Die läuft noch bis Montag. Parallel dazu läuft noch die Horbacher Kerb und die Kerb in Mainhausen. In Hanau ist am Wochenende außerdem Bürgerfest. Da gibt es ganz viele Live-Musikstände mit Essen und Trinken. Also auch da wird einiges los sein. Und wir haben noch einen Tipp für alle Pferdefans. Auf dem Heinrichshof in Gründau-Lieblos findet am Sonntag ein Reiterflohmarkt statt. 30 Aussteller präsentieren jede Menge Schätze für Pferd und Reiter, Ausrüstung, Kleidung und. Natürlich gibt es auch was Leckeres zu essen und zu trinken. Und für die Kids stehen Ponyreiten und ein Hobby-Horsing-Parcours auf dem Programm. Los geht's da ab 10 Uhr. Und noch mehr Tipps vor euer Wochenende findet ihr online bei uns auf primavera24.de. Aber hört ihr auch heute noch in der Nachmittagssendung bei Kollege Max Osberger. Der übernimmt jetzt ab 3 Uhr. Wir hören uns am Montag dann wieder ab 11 Uhr hier bei Radio Primavera. Habt alle ein schönes und vor allem erholsames Wochenende. Bis dann, ihr Lieben.

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15: 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Und ich habe hier eine aktuelle Verkehrsmeldung für euch von der B469. Da bitte aufpassen in Richtung Miltenberg zwischen Niedernberg und Großwallstadt. Da liegt eine Palette auf der Fahrbahn. Die ist von einem LKW runtergekracht. Also da bitte vorsichtig unterwegs sein.
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15: Richtig schönes Spätsommerwetter bei 27 bis 30 Grad, Sonne und Wolken im Mix, auch mal ein paar dichtere Wolken dabei, gelegentlich auch ordentlich windig. Und am späten Abend kann es so in Richtung Hanau, Gelnhausen und Bad Orb dann auch mal einen Schauer geben und der Wind legt da auch nochmal zu. Das Wochenende wird weniger windig, richtig schön, um was zu unternehmen. Wir haben ein leichtes Regenrisiko morgen, ansonsten aber Sonne und Wolken bei bis 25 und am Sonntag fast durchgehend sonnig bei kaum Wolken und 26 Grad. Und zum Wochenstart wird's auch nochmal heiß. Und damit ist es 15 Uhr.
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16: Ich bin Stefan Schütz. Mehrfach gab es in dieser Woche Attacken auf die Stromversorgung. Inzwischen ist ein Bekennerschreiben aufgetaucht. In einigen Medien ist von mehreren die Rede. Darin genannt werden laut Polizei auch die Fälle in Nordrhein-Westfalen und Südbrandenburg am Dienstag. Fiona Reinhardt berichtet.
17: Der Verfasser des Bekennerschreibens soll ein Mann aus Gevelsberg im Ennepe-Ruhr-Kreis sein. Nach ihm werde gerade intensiv gefahndet, sagt die Polizei. Ob es sich bei ihm tatsächlich um einen Tatverdächtigen handelt, müsse aber noch geprüft werden. Motiv für die Taten ist laut Medienberichten der Kampf gegen fossile Energieträger.
16: Nach Bekanntwerden der neuen VW-Sparpläne hoffen viele Politiker auf den Erhalt von 4 Werken. Immer wieder ist die Rede von den Fertigungsstätten Zwickau, Neckarsulm, Hannover und Emden. Bundesarbeitsministerin Baas sagte, es brauche jetzt eine kluge Produktstrategie. Niedersachsens Ministerpräsident Lies geht davon aus, dass die Hälfte der im Raum stehenden weiteren 50.000 wegfallenden Stellen Deutschland trifft. Es sind seltene Momente des Glücks in der Katastrophenregion im Himalaya. 9 Tage nach der verheerenden Sturzflut sind in Nepal 2 Menschen lebend aus einem verschütteten Tunnel gerettet worden. Es handelt sich um Mitarbeiter eines Wasserkraftwerks. Die Zahl der Todesopfer infolge der Katastrophe in Nepal und Tibet stieg derweil auf mehr als 1.300. Tausende gelten als vermisst. 5,3 Millionen Erwerbstätige in Deutschland wollen kürzer arbeiten, notfalls auch mit weniger Lohn. Das geht aus Behördenangaben hervor. Besonders Menschen mit langen Wochenarbeitszeiten von rund 41 Stunden würden gerne im Schnitt 10,5 Stunden weniger arbeiten. Teilzeitkräfte mit etwa 26 Wochenstunden wünschen sich oft mehr Arbeitszeit. In Europas Haushalten liegen alte Handys, Toaster und Co. einfach so in Schränken und Kellern und darin stecken Rohstoffe im Wert von 65 Milliarden Euro. Das zeigt eine Studie unter anderem von der Beratungsfirma BCG. Jährlich kommen laut dem Bericht rund 1,6 Millionen Tonnen kritischer Rohstoffe wie Kupfer, Aluminium, Lithium, Kobalt oder seltene Erden in neuen Geräten auf den EU-Markt.
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15: Jetzt haben wir es kurz nach 15 Uhr auf der A3 Richtung Würzburg zwischen Aschaffenburg-West und Aschaffenburg-Ost. 8 Kilometer Stau dauert eine halbe Stunde länger. Dann die A66 Richtung Fulda zwischen dem Langenselbolder Dreieck und Langenselbold 2 Kilometer Stau. Und bitte aufpassen auf der B469 in Richtung Miltenberg zwischen Niedernberg und Großwallstadt, da liegt eine Palette auf der Fahrbahn. Dann haben wir die Blitzer. In Straß-Wessenbach an der Alten Kirche in der 30er-Zone wird geblitzt. Zwischen Seilauf und Wiesen, zwischen dem Waldhaus zum Engländer und Wiesen im Wald in der 100er-Zone. In Obertshausen-Hausen in der Birkenwaldstraße aus einem dunklen Bus, das sind 30. Auf der B469 Richtung Amorbach bei der Abfahrt Wörth in der 120er-Zone. Und dann die B43a Richtung Hanauer Kreuz bei der Ausfahrt Hanau Hauptbahnhof in der 100er Zone. Und noch der Blitzer in Hanau auf der Bruch-Köbler Landstraße in der 30er Zone stadteinwärts. Ihr könnt euch gerne melden, falls noch was fehlt, unter der 0800 66 66 400. Euch überall eine gute Fahrt.
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15: Und da verbringen wir diesen sommerlichen Nachmittag zusammen. Ja, nochmal ein kleines Trostpflaster für alle, die nicht so Fans sind von der dunklen Jahreszeit. Jetzt nochmal Wärme genießen und dazu schöne Sommermusik bei uns. Hallo zusammen.

0: Dusty Springfield hier für euch bei Radio Primavera am Freitagnachmittag. Vielleicht kommt ihr gerade aus der Pause zurück, habt schön in der Sonne gesessen mit einem kühlen Getränk oder ihr habt das Homeoffice gleich auf dem Balkon oder auf die Terrasse verlegt. Schön in den Schatten mit dem Laptop und noch die letzten Mails vom Wochenende beantworten. Wir haben ja wirklich angenehmes Spätsommerwetter bis zu 29 Grad. Bisschen windig allerdings, also aufpassen, dass eure Notizen nicht wegfliegen. Auch am Wochenende meistens richtig gut, Sonne und Wolken 24 Grad, Sonntag sogar Sonne pur, am Montag auch nochmal heiß, bevor es dann so langsam in Richtung Herbstwetter umschwenkt. Und deshalb auf jeden Fall dieses Spätsommerwochenende nochmal ausnutzen. Was habt ihr denn so vor eigentlich?
1: Ich gehe jeden Samstag auf den Markt und wenn schönes Wetter ist, setzen wir uns in den Schlosspark und machen ein Picknick.
2: Wandern gehen, die Natur nutzen und so weiter. Ja, einfaches Leben auch genießen, sage ich mal.
3: Schönen Tag machen und bewegen.
4: Bewegen, immer Bewegung.
5: Ich wollte die ganze Zeit schon nach Frankfurt in den Palmengarten gehen, weil es da immer so schön ist. Und ansonsten machen wir es uns gemütlich und was Schönes zum Essen kochen.
6: Ich habe Geburtstag und feiere den.
0: Oh, na da habt ihr mit dem Wetter natürlich jetzt richtig Glück. Da wünschen wir einen schönen Geburtstag, Happy Birthday. Wobei man soll ja eigentlich nicht vorher gratulieren, das nehme ich mal schnell wieder zurück. Ich wünsche uns auf jeden Fall allen ein schönes Spätsommerwochenende. Jetzt erstmal einen angenehmen Freitagnachmittag und da haben wir die passende Sommermusik. Könnt ihr euch jetzt zum nächsten Eiskaffee gönnen. Zucchero bei Primavera.

Also der Song war auf jeden Fall auf irgendeiner von meinen Sommerhit-CDs drauf. Ja, damals hat man halt noch CDs gehört. Miss California. Und damit feiern wir nochmal das Spätsommerwetter heute und auch am Wochenende. 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Und übrigens darf seinen Einstand dann bald auch CDU-Politiker Yannick Marquardt feiern. Der ist nämlich heute zum ersten Kreisbeigeordneten des Main-Kinzig-Kreises gewählt worden. Mehr dazu hört ihr gleich. Außerdem geht es um einen Trainerwechsel beim FC Bayern Alzenau und um die Verkehrsüberwachung in Groß-Ostheim. Da hat die Gemeinde ordentlich investiert. Ob das was gebracht hat, das hört ihr dann auch in den Primavera-Nachrichten gleich um 3:30. Mit uns seid ihr auf jeden Fall immer auf dem Laufenden.

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0: Da ist es sehr sonnig gerade über Alzenau und Gelnhausen. Ein bisschen bewölkter ist es über Rottgau. Auf jeden Fall schönes Spätsommerwetter, 28, 29 Grad, aber auch windig. Am späten Abend kann es dann auch vereinzelt mal einen Schauer geben. Am Wochenende dann meistens ein freundlicher Sonne-Wolken-Mix, 25 Grad in der Spitze. Und damit ist es 3:30.
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1: Ich bin Marlene Dietscheid, guten Tag. Jannik Marquardt ist mit 78% der Stimmen zum neuen ersten Kreisbeigeordneten des Main-Kinzig-Kreises gewählt worden. Der CDU-Politiker übernimmt damit die Nachfolge von Andreas Hofmann von der SPD und wird künftig Stellvertreter von Landrat Thorsten Stolz. Marquardt war bisher bereits Kreisbeigeordneter. Hofmann verlässt das Amt und will sich beruflich neu orientieren. Der Wechsel geht auf die Vereinbarung von CDU und SPD nach der Kommunalwahl zurück. Großostheim hat im vergangenen Jahr mehr in die Verkehrsüberwachung investiert. Trotzdem fällt das Gesamtergebnis ernüchternd aus, wie bei der Haupt- und Finanzausschusssitzung bekannt wurde. Leon Durst berichtet.
2: Knapp 170.000 Euro hat sich Großostheim die kommunale Verkehrsüberwachung 2025 kosten lassen, deutlich mehr als noch im Vorjahr. 2024 wurden die Überwachungszeiten von 90 auf 120 Stunden im Monat erhöht. Dadurch wurden zwar mehr Verkehrssünder erwischt und zur Kasse gebeten, doch gleichzeitig stiegen die Ausgaben für Personal und Ausrüstung. 2022 hat der Markt noch über 42.000 Euro eingenommen. Aktuell steht Großostheim vor einem Minus von etwa 11.000 Euro.
1: Zum Fußball. Da ist die Trainersuche beim FC Bayern Altena offenbar vor dem Abschluss. Der ehemalige Bundesliga-Profi Michael Fink soll den Hessenligisten übernehmen. Wolke killt mit den Details.
3: Der 44-Jährige leitet bereits heute Abend das Abschlusstraining der Alzenauer. Morgen steht Fink dann beim Heimspiel gegen CSC 03 Kassel erstmals an der Linie. Erst gestern Abend hatte der FC Gießen seinen Vertrag im gegenseitigen Einvernehmen aufgelöst. Fink war dort seit September 2024 Cheftrainer. In Alzenau folgt der ehemalige Bundesliga-Profi auf Krešo Ljubičić, der am vergangenen Wochenende zurückgetreten war. Für Fink beginnt die neue Aufgabe direkt mit Druck. Bayern Alzenau wartet nach dem schwachen Saisonstart noch auf den ersten Sieg.
1: Und das passiert heute noch im Primavera-Land. Der TV Großwallstadt empfängt den Erstliga-Absteiger SC Leipzig. Und in Heusenstamm beginnt das Festwochenende zum 150-jährigen Bestehen der Feuerwehr. Und alle Nachrichten aus der Welt gibt's wieder zur vollen Stunde.
0: Danke dir, Marlene.
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0: Und da müsst ihr euch wieder anstellen auf der A3 Richtung Würzburg. Dauert's länger zum Start ins Wochenende zwischen Aschaffenburg-West und Aschaffenburg-Ost. 8 Kilometer Stau, eine halbe Stunde plus. Dann haben wir die A66 Richtung Fulda zwischen dem Langenselbolder Dreieck und Langenselbold. 2 Kilometer Stau. Und auf der B469 Richtung Miltenberg zwischen Niedernberg und Großwallstadt. Da liegt immer noch eine Palette auf der Fahrbahn. Dann wird geblitzt in Straß-Bessenbach an der Alten Kirche in der 30er-Zone zwischen Seilauf und Wiesen, zwischen dem Waldhaus zum Engländer und Wiesen im Wald in der 100er-Zone, dann in Obertshausen-Hausen in der Birkenwaldstraße aus einem dunklen Bus, das sind 30. Auf der B469 Richtung Amorbach bei der Abfahrt Wörzeck-Mauern in der 120er-Zone. Auf der B43a Richtung Hanauer Kreuz bei der Ausfahrt Hanau Hauptbahnhof in der 100er-Zone und noch in Hanau-Bruchköbler Landstraße in der 30er-Zone stadteinwärts. Euch überall eine gute Fahrt.
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0: Mit Ace of Base gibt's hier nochmal einen Energiekick für den Freitagnachmittag. Hier ist Radio Primavera. Ich kann mir vorstellen, dass einige von euch dem Sommer schon etwas hinterher weinen, trotz der Hitze, die wir teilweise hatten. Aber das Gute ist, wenn der Sommer jetzt langsam zu Ende geht, dann ist auch die Sommerpause in vielen Bereichen vorbei. Die Lieblingsserie geht zum Beispiel weiter. Die Fußball-Bundesliga läuft wieder. Und nach starten auch bei uns die Sportvereine in ihre neue Saison. Und an diesem Wochenende sind die Ringer dran. Mit dabei natürlich auch wieder der SC Siegfried Kleinostheim. Die Warriors haben ihren Kader ordentlich verstärkt. Und wir haben mit Hauptvorstand Thomas Sokolowski gesprochen. Der macht da auch kein Geheimnis draus, wo die Reise in dieser Saison hingehen soll.
1: Das Ziel ist tatsächlich der Titel. Diese Drucksituation nehmen auch alle hier an. Schauen wir mal, wie weit uns Fortuna dieses Jahr trägt. Ich hoffe wieder bis ins Finale und wir wollen Deutscher Meister werden. Und wenn wir es dieses Jahr nicht werden, dann wollen wir es nächstes Jahr werden. Also wir sind ja nicht gekommen, um zu gehen, sondern wir sind gekommen, um zu bleiben.
0: Ja, die Warriors, die haben ordentlich Selbstbewusstsein, richtig so. Auf ein Highlight müssen die Ringer-Fans in diesem Jahr leider verzichten. Das beliebte Untermain-Derby gegen die Vikings aus Hösbach fällt diesmal aus. Warum es das diesmal nicht gibt und mit welchen Zielen unsere beiden Teams antreten, die Kollegen von Prima Sonntag haben dann einen ausführlichen Artikel dazu. Könnt ihr euch jetzt am Wochenende durchlesen. Und morgen wird's ja dann direkt ernst. Hösbach muss gleich zum Vizemeister nach Weingarten und Kleinostheim startet beim Aufsteiger Heusweiler in die neue Saison. Also drücken wir mal die Daumen für unsere beiden Teams. Hier ist Radio Primavera und wir ringen jetzt vielleicht noch mit den letzten Hürden vorm Wochenende, damit's besser flutscht. Gibt's jetzt hier Gustavo Lima, auch ein schöner Sommertitel für diesen 30 Grad heißen Nachmittag für euch.

Damit lassen wir nochmal so ein paar Stadtfesterinnerungen aufleben hier mit U2 im Wohlfühlradio Primavera. Euch einen schönen Freitagnachmittag. Falls ihr jetzt noch in den Supermarkt fahrt, vielleicht nach einem Geschenk sucht für einen Geburtstag oder euch selbst was gönnen wollt, wie wär's denn mit einer guten Flasche Frankenwein? Bayerns Landwirtschaftsministerin Michaela Kaniber, die wirbt gerade ganz bewusst dafür, öfter zum heimischen Wein zu greifen, denn der Absatz geht zurück und gleichzeitig steigen für die Winzer die Kosten. Und damit könnt ihr dann unsere Winzer direkt vor der Haustür unterstützen, die in Alzenau, Erlenbach, Bürgstadt oder Großheubach zum Beispiel. Gestern ist ja auch ganz offiziell die Weinlese in Franken losgegangen und generell wird ja schon seit einiger Zeit bei uns am Bayerischen Untermain auf den Weinbergen geschuftet, weil die Trauben durch den warmen Sommer früh reif sind. Also vielleicht am Wochenende einfach mal einen guten Tropfen aus der Region aufmachen und unsere Winzer unterstützen. Lasst es euch auf jeden Fall schmecken und das nicht nur einmal. Baby, one more time, jetzt hier bei Prima.

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5: Da gibt's jetzt heute nochmal längere Schlangen am Schwimmbadkiosk. Viele nutzen das Wetter aus, die bis 30 Grad, die wir haben, zum Beispiel gerade in Goldbach oder auch in Stockstadt. 30 Grad, 29 Grad haben wir in Erlenbach am Main. Und das war eine Mix aus Sonne und Wolken, allerdings zeitweise auch ziemlich windig. Im Laufe des späten Abends kann es vereinzelt Schauer geben, aber eher so in Richtung Hanau, Gelnhausen und Bad Orb. Und morgen dann ein ruhiges Wetter, ein bisschen kühler bei bis 24 Grad. Vormittags haben wir ein gewisses Regenrisiko, aber ansonsten scheint auch kräftig die Sonne. Und am Sonntag Sonne nonstop bei 26 Grad. Und damit ist es 16 Uhr.
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6: Ich bin Stefan Schütz. Nach weiteren Angriffen auf die Energieversorgung fahndet die Polizei europaweit nach einem 48-Jährigen aus Gevelsberg im Ruhrgebiet. Er soll zwei Bekennerschreiben verfasst haben, die Hinweise auf bislang nicht öffentliche Tatdetails enthalten. Zuletzt wurde an einem Umspannwerk in Dormagen eine verdächtige Abschussvorrichtung entdeckt. Auch bei einem Kraftwerk nahe Aachen fanden Ermittler Drähte. Zum Sparpaket bei Volkswagen gibt es neue Informationen. Niedersachsens Ministerpräsident Lies geht davon aus, dass von den im Raum stehenden 50.000 weiteren wegfallenden Stellen die Hälfte in Deutschland betroffen sind. Werkschließungen seien nicht vereinbart worden, so der SPD-Politiker und VW-Aufsichtsrat. Die Wettbewerbsfähigkeit der Standorte müsse vorangebracht werden, besonders die in Emden, Hannover, Zwickau und Neckarsulm. Thüringen wird aktuell von CDU, BSW und SPD regiert, doch diese Brombeer-Koalition steht auf wackeligen Füßen. Beim BSW gab es schon einige Austritte, jetzt gehen 9 weitere Abgeordnete raus aus der Partei. Die Thüringer Landesregierung soll aber nicht zerbrechen, 10 Ex-BSWler wollen weiter mitarbeiten. Hintergrund, viele beim BSW in Thüringen sind nicht einverstanden mit dem Kurs der Bundespartei um Sarah Wagenknecht. In Berlin werden auf der IFA ab heute die neuesten Techniktrends präsentiert. Im Mittelpunkt steht der smarte Haushalt mit Geräten, die unter anderem helfen sollen, Energie zu sparen. Uli Reitinger berichtet.
7: Der KI-unterstützte Backofen identifiziert mehr als 100 Gerichte automatisch und schlägt die passenden Einstellungen vor. Ein Bräunungssensor erkennt, wann die Frühstücksbrötchen fertig sind. Die Geschirrspüler der neuesten Generation erkennen, wie viel und welches Geschirr drin ist und wählen den passenden Spülgang.
6: Der Entertainer Harpe Kerkeling bekommt den traditionsreichen Orden wieder den tierischen Ernst. Das hat der Aachener Karnevalsverein bekannt gegeben. Kerkeling werde nicht nur für sein künstlerisches Lebenswerk, sondern auch für seinen Beitrag zu einer offenen, demokratischen Gesellschaft ausgezeichnet. So heißt es zur Begründung.
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5: Jetzt um kurz nach 4 auf der A3 Richtung Frankfurt. Zwischen dem Offenbacher Kreuz und Frankfurt Süd aufpassen. Reifenteile liegen da auf der Fahrbahn und ein defektes Fahrzeug auf der Standspur. Die B469 Richtung Seligenstadt zwischen Obernburg und Großwallstadt, aufpassen, Gegenstände liegen auf der Fahrbahn. Dann staut es auf der A3 Richtung Würzburg zwischen Aschaffenburg West und Aschaffenburg Ost auf 8 Kilometern. Dauert eine halbe Stunde länger, bis ihr im Wochenende drin seid. Dann die A66 Richtung Fulda zwischen dem Hanauer Kreuz und Langenselbold 5 Kilometer Stau wegen einer Baustelle. Und wir haben die Blitzer. Straß-Bessenbach an der Alten Kirche in der 30er-Zone. Dann zwischen Seilauf und Wiesen, genauer gesagt zwischen dem Waldhaus zum Engländer und Wiesen im Wald in der 100er-Zone. Auf der B469 Richtung Amorbach bei der Abfahrt Wörzeck-Mauern in der 120er. Dann der Blitzeranhänger auf der B43a Richtung Hanauer Kreuz bei der Abfahrt Hanau-Hauptbahnhof in der 100er-Zone und in Hanau-Bruchköbler Landstraße in der 30er-Zone stadteinwärts. Meldet euch gerne, falls ihr noch was mitbekommt auf dem Weg ins Wochenende, Ende unter der 0800 66 66 400. Kommt gut an.
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5: Und da bringe ich euch hier bei Primavera in Richtung Wochenende. Und da haben wir ein wichtiges Thema, vor allem für diejenigen, die in Aschaffenburg gerne einkaufen in der City-Galerie. Es könnte bald eines der großen Kaufhäuser schließen. Macht die Galeria Kaufhof auch in Aschaffenburg zu? Darüber sprechen wir gleich hier bei eurem Sender aus der Region. Hallo zusammen.

0: Willkommen, Linnet, hier bei Primavera am Freitagnachmittag. Also, ich habe schon ein komisches Gefühl, wenn ich an eine mögliche Schließung von Galeria Kaufhof in Aschaffenburg denke. Ich weiß nicht, wie es euch geht. Ich meine, es gibt so Geschäfte und Kaufhäuser, die waren gefühlt einfach immer da. Fast so, als wäre die Stadt irgendwann außenrum gebaut worden, ja. Kaufhof in der City-Galerie war schon immer da. Genauer gesagt, seit über 60 Jahren gibt's die Galeria Kaufhof in Aschaffenburg. Da habe ich doch einige schöne Erinnerungen. Da war ich als kleiner Junge oft mit meinem Opa, bin da das erste Mal Rolltreppe gefahren, habe dann vorm Glasschrank mit den Gameboy-Spielen gestanden. Ja, und die Spielwarenabteilung, die war ja riesig, so als kleines Kind das Paradies. Ja, und jetzt steht genau dieses Kaufhaus auf der Kippe.
1: Ich finde es schade, da geht so ein Stück Geschichte verloren. Das letzte große Kaufhaus in Aschaffenburg, wo man auch noch persönliche Beratung bekommt, wenn man was sucht.
0: Ja, eigentlich unvorstellbar, Aschaffenburg ohne den Kaufhof. Wir haben mal mit Aschaffenburgs Oberbürgermeister gesprochen, mit Markus Schlemmer. Auch für ihn wäre eine Schließung ein echter Verlust für die Innenstadt.
2: Unsere Galeria Kaufhof liegt nahe unserer Fußgängerzone. Ideal, um Kunden von außerhalb in die Stadt zu bringen, dass sie sagen, Mensch, wir kaufen dort und dort. Sie sind ein wichtiger Frequenzbringer. Nur dann, wenn eine Innenstadt belebt ist, dann wird auch ein Geschäft florieren und damit eben nicht auf der Liste einer möglichen Streichung landen.
0: Ja, die Stadt will auf jeden Fall weiter dafür kämpfen, dass der Standort von Galeria Kaufhof in Aschaffenburg bestehen bleibt. Und genau daran merkt man doch eigentlich, wenn so ein Kaufhaus nach Jahrzehnten plötzlich verschwinden könnte, da geht's halt um ein bisschen mehr als nur ums Einkaufen. Da hängen auch Erinnerungen dran und das ist ja auch ein Stück Stadtgeschichte. Also wir werden euch da natürlich weiter auf dem Laufenden halten und hoffen, dass Galeria Kaufhof in Aschaffenburg weiter bestehen bleibt. Ihr lest zu diesem Thema übrigens auch einen ausführlichen Artikel jetzt am Wochenende in der neuen Ausgabe von Prima Sonntag. So, jetzt habe ich Musik von ABBA für euch, für euren Start ins Wochenende.

The Beautiful South, hier für euch im Wohlfühlradio Primavera. Wir genießen hier zusammen diesen Spätsommernachmittag. Ja, auch wenn es gerade einigen Menschen bei uns in der Region stinkt, im wahrsten Sinne des Wortes. Denn das mit der Müllabfuhr funktioniert mal wieder nicht so, wie es soll in manchen Städten und Ortschaften. Die Gemeinde Hammersbach will jetzt wohl den Vertrag mit dem Entsorger kündigen. Wo es noch Probleme gibt und die Dienste der Entsorger quasi für die Tonne sind, das hört ihr dann unter anderem um 16:30 von meiner Kollegin Marlene Dietscheid in den Primavera Nachrichten. Hier ist erstmal schöne Musik zum Nervenberuhigen für euch von Mark Anthony bei Radio Primavera.

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22: Das sieht jetzt fast nach dem Spätsommerfinale aus. Heute bis 30 Grad, Sonne, Wolken und Wind. Im Laufe der Nacht kann es vereinzelt auch regnen. Und morgen dann ein ruhiges Wetter, da haben wir Sonne und Wolken im Mix. Der Wind lässt definitiv nach bei 24 Grad. Sonntag dann Sonne pur bei 26 und Montag dann nochmal bis 30 Grad. Und damit ist es 16:30.
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23: Ich bin Marlene Dietscheid, guten Tag. Illegal entsorgter Müll sorgt im Primavera-Land immer wieder für Unmut. Jetzt beschäftigt die Gemeinde Gründau ein besonders dreister Fall. Anna-Kathrin Mark mit Details.
24: Auf dem Radweg zwischen Gettenbach und Lieblos wurde in der Nacht eine größere Menge Abfall verteilt. Weil die Gemeinde eine akute Verletzungsgefahr sieht, wurde der betroffene Abschnitt komplett gesperrt. Gründau hat die Ermittlungen aufgenommen und spricht von einem erheblichen Mehraufwand, weil die Abfälle direkt auf dem Radweg lagen. Immer wieder berichten Städte und Gemeinden bei uns im Primavera-Land von illegal entsorgtem Müll. Erst im Juni sorgten größere Ablagerungen in Miltenberg und Seligenstadt für Probleme. In Seligenstadt wurden unter anderem Bauschutt und Sperrmüll an einer Sporthallenzufahrt abgelegt. Im Landkreis Miltenberg fanden sich an Containerplätzen, Parkplätzen und in der Natur alte Möbel, Elektrogeräte und Problemmüll.
23: Großostheim hat im vergangenen Jahr mehr in die Verkehrsüberwachung investiert. Trotzdem fällt das Gesamtergebnis ernüchternd aus, wie bei der Haupt- und Finanzausschusssitzung bekannt wurde. Leon Durst berichtet.
25: Knapp 170.000 Euro hat sich Großostheim die kommunale Verkehrsüberwachung 2025 kosten lassen, deutlich mehr als noch im Vorjahr. 2024 wurden die Überwachungszeiten von 90 auf 120 Stunden im Monat erhöht. Dadurch wurden zwar mehr Verkehrssünder erwischt und zur Kasse gebeten, doch gleichzeitig stiegen die Ausgaben für Personal und Ausrüstung. 2022 hat der Markt noch über 42.000 Euro eingenommen. Aktuell steht Großostheim vor einem Minus von etwa 11.000 Euro.
23: Gute Nachrichten für Radfahrer aus dem Kreis Offenbach. Der erste Teil des neuen Radweges bei Heusenstamm ist fertig. Ab Montag beginnen die Arbeiten des zweiten Abschnitts von der Kepenski-Kreuzung aus Richtung Reithalle. Auf Autofahrer kommen in diesem Bereich Verkehrseinschränkungen zu. Der neue Radweg soll bis voraussichtlich Ende Oktober fertig sein. Und das passiert heute noch im Primavera-Land. Der TV Großwallstadt empfängt den Erstliga-Absteiger SC Leipzig. Und in Hanau startet das 64. Bürgerfest auf den Mainwiesen am Schloss Philippsruhe. Und alle Nachrichten aus der Welt gibt's wieder zur vollen Stunde.
22: Danke dir, Marlene.
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22: Kurz nach 16:30, da müsst ihr euch eine halbe Stunde anstellen zwischen Aschaffenburg-West und Aschaffenburg-Ost. 8 Kilometer Stau an der Baustelle. Dann haben wir noch die A66 Richtung Fulda zwischen dem Hanauer Kreuz und Langenselbold. 3 Kilometer Stau, da gibt's eine Tagesbaustelle. Es wird fotografiert in Straß-Bessenbach an der Alten Kirche in der 30er-Zone, auf der B43a Richtung Hanauer Kreuz bei der Abfahrt Hanauer Hauptbahnhof in der 100er-Zone und in Hanau-Bruchköbler Landstraße in der 30er-Zone stadteinwärts. Ihr könnt euch gerne bei mir melden, falls euch noch was auffällt auf dem Weg ins Wochenende. Staus und Blitzer einfach an die 0800 66 66 400 oder ihr schickt mir einfach eine WhatsApp ins Studio. Kommt gut an.
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22: Schönen Nachmittag.

Michael Bublé hier bei Primavera. Euch einen schönen spätsommerlichen Nachmittag. Da werden sich jetzt auch ganz viele Veranstalter bei uns in der Region freuen, wenn sie auf ihre Wetter-App gucken oder einfach aus dem Fenster. Kann ja auch jeder nachvollziehen, ne? Wenn man monatelang ein Fest plant, alles organisiert und am Ende hängt trotzdem fast alles davon ab, ob das Wetter mitspielt. Aber dieses Wochenende alles gut, Sonne und meistens schön warm. Und bei uns ist richtig viel los. Im Aschaffenburger Striedwald heute die Gickelskerb, die Horbacher Kerb in Freigerich, die läuft bereits. Da gibt's dann am Sonntag sogar Freibier. Ja, da geht um 11.30 Uhr erstmal der Frühschoppen los. Um 14 Uhr gibt's den Kerbumzug durch Horbach und am Nachmittag werden dann hunderte Liter Freibier ausgeschenkt. Vielleicht bekommt ihr da auch was ab. In wenig Umstadt wird ab morgen Kerb gefeiert. In Elsenfeld ist morgen und am Sonntag Feuerwehrfest am Gerätehaus mit Blaulichtmeile und Live-Musik. Und auf den Mainwiesen in Hanau am Schloss Philippsruhe steigt das Bürgerfest. In Bruchköbel, da gibt's ein Oldtimer-Treffen und in Miltenberg ist ja auch noch Michaelis-Messe. Da geht die Michelsmesse ins große Finale mit dem kabarettistischen Frühschoppen und natürlich mit dem Abschlussfeuerwerk. Also egal, wo ihr im Primaveraland zu Hause seid, ihr könnt auf jeden Fall was Schönes unternehmen. Ihr findet alle Veranstaltungstipps auch aufgelistet online auf primavera24.de. Falls ihr noch ein bisschen länger braucht, um euch für irgendwas zu entscheiden. Ich versorge euch auf jeden Fall hier mit schöner Musik, jetzt von Hall & Oates im Wohlfühlradio.

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0: Na, da lösen wir doch direkt mal das Ticket ins Wochenende. Ticket to Ride hier für euch bei Primavera 10 vor 5.
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0: Beim FC Bayern Alzenau könnte sich gerade ein ziemlich prominenter Trainerwechsel anbahnen. Krešo Ljubičić ist weg und jetzt wird ein Name immer heißer gehandelt, nämlich Michael Fink. Der ehemalige Bundesliga-Profi hat seinen Vertrag beim FC Gießen überraschend mit sofortiger Wirkung aufgelöst. Und seitdem brodelt die Gerüchteküche, Fink soll vor einem Wechsel nach Alzenau stehen. Offiziell bestätigt ist noch nichts, aber es ist auch nicht ganz aus der Luft gegriffen. Heute Abend steht dann für den TV Großwallstadt das erste Heimspiel der neuen Zweitligasaison an. Nach dem Auftakt in Hüttenberg kommt mit Erstliga-Absteiger Leipzig direkt ein dicker Brocken nach Elsenfeld. Also da können die Jungs vom TVG jede Menge Unterstützung von den Fans gebrauchen. Anwurf in der Untermainhalle um 19:30 Uhr.

0: Und morgen Abend gibt's dann direkt das nächste Handballheimspiel bei uns, inklusive Derby. Der TV Gelnhausen empfängt zum ersten Heimspiel der neuen Drittliga-Saison den TV Kirchzell. Beide Teams sind mit einem Sieg in die Saison gestartet. Jetzt geht's also darum, wer direkt nachlegen kann. Anwurf in der Hölle Süd in Gelnhausen ist morgen um 19.30 Uhr.
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22: Richtig schönes Spätsommerwetter bei 27 bis 30 Grad, Sonne und Wolken im Mix, auch mal ein paar dichtere Wolken dabei, gelegentlich auch ordentlich windig. Und am späten Abend kann es so in Richtung Hanau, Gelnhausen und Bad Orb dann auch mal einen Schauer geben und der Wind legt da auch nochmal zu. Das Wochenende wird weniger windig, richtig schön, um was zu unternehmen. Wir haben ein leichtes Regenrisiko morgen, ansonsten aber Sonne und Wolken bei bis 25 und am Sonntag fast durchgehend sonnig bei kaum Wolken und 26 Grad. Und zum Wochenstart wird es auch nochmal heiß. Und damit ist es 17 Uhr.
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23: Ich bin Stefan Schütz. In ausgedienten Haushaltsgeräten und alten Handys schlummern in der EU ungenutzte Rohstoffwerte von mehr als 65 Milliarden Euro. Zu diesem Ergebnis kommt eine Untersuchung, an der die Boston Consulting Group beteiligt war. Diana Kramer berichtet.
24: Schätzungsweise 700 Millionen nicht mehr genutzte Smartphones verstauben allein in Schubladen, nur hier in Europa. Und darin enthalten sind laut Experten rund 50.000 Tonnen wichtige Rohstoffe. Die Studienautoren sehen als Lösung mehr Reparatur statt Neukauf und die Wiederverwendung von Elektronikmodulen oder auch Motoren, zum Beispiel bei Waschmaschinen.
23: Im Fall der Attacke auf Rüstungsunternehmen in München führt offenbar eine Spur nach Russland. Das berichtet die Bild und beruft sich auf eigene Recherchen. Der Angriff passierte Mittwochnacht vor dem Firmensitz des Technologiekonzerns Rohde & Schwarz. In Nachbarschaft befindet sich der Drohnenhersteller Helsing, der auch Kampfdrohnen in die Ukraine liefert. Der verschärfte Sparkurs bei VW wird auch in Deutschland zu spüren sein. Das neue Sparpaket betrifft laut Niedersachsens Ministerpräsident Lies wohl auch etwa 25.000 Stellen in Deutschland. Das wäre etwa die Hälfte der Jobs, die weltweit wegfallen sollen. Lies betonte, dass keine Werksschließungen vereinbart worden seien, die standen zuletzt noch im Raum. Sportfans können sich möglicherweise Geld zurückholen. Die starken Preiserhöhungen des Streaming-Dienstanbieters DAZN in den Jahren 2021 und 2022 sind voraussichtlich rechtswidrig gewesen. Einen entsprechenden Hinweis hat das Oberlandesgericht in Hamm gegeben. Ein Urteil soll im November kommen. In den kommenden Wochen können sich betroffene DAZN-Kunden noch in ein Klageregister eintragen, um Ansprüche anzumelden. Schwere Lose für die Fußballerinnen des FC Bayern in der Ligaphase der Champions League. Die Münchnerinnen treffen auf Titelverteidiger Barcelona, Paris Saint-Germain, Real Madrid, Benfica Lissabon, Manchester City und Austria Wien. Die Bayern-Frauen sind der einzige Bundesliga-Vertreter in der Champions League. Im Europacup haben Wolfsburg und Frankfurt machbare Aufgaben erwischt.
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22: Jetzt haben wir es kurz nach fünf auf der A3 Richtung Würzburg zwischen Aschaffenburg West und Aschaffenburg Ost. 8 Kilometer Stau wegen der Baustelle, dauert eine halbe Stunde länger. Dann noch die A66 Richtung Fulda zwischen dem Hanauer Kreuz und Langenselbold. 3 Kilometer Stau. Auch da wird gebaut und es wird geblitzt in Straß-Wessenbach. Bei der Alten Kirche, da in der 30er-Zone auf der B43a Richtung Hanauer Kreuz. Bei der Abfahrt Hanau Hauptbahnhof in der 100er-Zone und in Hanauer Bruchköbler Landstraße in der 30er-Zone stadteinwärts. Falls jetzt noch ein Stau oder ein Blitzer fehlt, dann meldet euch gerne unter der 0800 66 66 400. Dann können wir das hier weitergeben.
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22: So, ich hoffe, ihr könnt jetzt noch ordentlich Vitamin D tanken und am besten ein bisschen was abspeichern, damit wir dann für den Herbst gerüstet sind. Ja, so eine eingebaute Solarbatterie im Körper, das wär's doch, ne? Wir bringen euch auf jeden Fall mit schöner Musik jetzt ins sonnige Wochenende rein. Hier ist die Cutting Crew.

0: Whitney Houston und Enrique Iglesias hier im Wohlfühlradio Primavera. Euch einen schönen Freitagnachmittag. Jetzt mal eine Frage an alle, die zugezogen sind. Ab wann fühlt man sich eigentlich wirklich zu Hause in einem Dorf oder in einer Stadt? Bestimmt nicht nur dann, wenn der eigene Name am Briefkasten steht, sondern wahrscheinlich, wenn ihr die Menschen um euch herum kennt, wenn ihr Anschluss findet, wenn ihr so eine Zugehörigkeit spürt. Und genau darum kümmert sich das Integrationsbüro in Dietzenbach inzwischen seit genau 15 Jahren. Menschen zusammenbringen, beim Ankommen helfen und dafür sorgen, dass aus ganz unterschiedlichen Kulturen am Ende ein gemeinsames Dietzenbach wird. Heute wird das 15-jährige Jubiläum gefeiert. Rund um das Kapitol läuft das Festival Wir gestalten Dietzenbach. Mit dabei Dietzenbachs erster Stadtrat Benny Bacher. Was genau ist da vor 15 Jahren passiert?
1: Am Anfang stand eine Idee, nämlich die Idee, dass wir nicht die Menschen sich selbst überlassen, sondern dass wir draufschauen als Stadt und dass wir ein Konzept entwickeln. Wie wollen wir eigentlich Integration gestalten? Und damit haben wir zuerst Strukturen geschaffen, die auch deutschlandweit Vorbild sind mittlerweile.
0: Ja, und von Anfang an dabei auch Sonja Hoffmann vom Integrationsbüro in Dietzenbach. Und sie ist wirklich stolz auf das, was sie in den letzten 15 Jahren da aufgebaut haben. Wie kann man sich denn eigentlich dieses Miteinander in Dietzenbach vorstellen in diesem Büro?
2: Die kommen zusammen, die spielen ein Spiel, die machen ein Duell an der Kletterwand oder kommen einfach, das ist meistens das Einfachste beim gemeinsamen Essen ins Gespräch. Weil dann gibt's vielleicht auch das gleiche Rezept geht zum anderen Land, schmeckt vielleicht ein bisschen anders. Und wenn wir dann schließen irgendwann, wollen die Leute doch nicht nach Hause und das ist das Beste.
0: Das auf jeden Fall. Und falls ihr das Jubiläum vom Integrationsbüro mitfeiern möchtet, noch bis 21 Uhr, könnt ihr da rund ums Kapitol internationale Spezialitäten probieren. Es gibt Musik und Tanz auf der Bühne, verschiedene Workshops, also jede Menge zum Mitmachen. Das Ganze bei freiem Eintritt übrigens. Und da könnt ihr dann die tolle Arbeit vom Dietzenbacher Integrationsbüro würdigen. Die sorgen jetzt seit 15 Jahren dafür, dass sich in Dietzenbach niemand ausgeschlossen fühlt. Hier ist Radio Primavera.

Da bringen wir so richtig Beachbar-Feeling in diesen spätsommerlichen Nachmittag hier mit Marvin Gaye im Wohlfühlradio. Bevor ihr euch jetzt ins Wochenende verabschiedet, bringen wir euch nochmal auf den neuesten Stand. Hier die wichtigsten Themen von heute aus der Region. Mehr Kontrollen und mehr erwischte Verkehrssünder, aber trotzdem ein Minus in der Kasse. Ja, Großostheim hat mehr Geld in die Verkehrsüberwachung gesteckt, aber das Ganze scheint sich nicht zu rechnen. Das ist eines der Themen. Dann gibt es einen ziemlich dreisten Fall aus Gründau. Da hat jemand so viel Müll mitten auf dem Radweg abgeladen, dass der deswegen sogar gesperrt werden musste. Und für alle, die rund um Offenbach mit dem Fahrrad unterwegs sind, gibt es noch gute Nachrichten. Der neue Radweg zwischen Heusenstamm und Neu-Isenburg nimmt langsam Form an. Der erste Abschnitt ist fertig. Die wichtigsten Themen dann auch gleich wieder in den Primavera-Nachrichten. Der neueste Stand dann von Marlene Dietscheid um 5:30 hier bei eurem Sender aus der Region.

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0: Es wird ein lauer Spätsommerabend, also zumindest da, wo es windgeschützt ist, ne? Weil es ist zeitweise ganz schön windig. Immer noch bis 30 Grad bei Sonne und Wolken. Im Laufe der Nacht kann es örtlich mal einen Schauer geben. Die Tiefstwerte bei 15 Grad. Morgen am Samstag ein ruhiges Wetter, Sonne und Wolken bei bis 24 Grad und weniger Wind. Und am Sonntag Sonne pur bis 26 Grad, am Montag nochmal bis 30. Und damit ist es 5:30.
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22: Ich bin Marlene Dietscheid. Guten Abend. Illegal entsorgter Müll sorgt im Primavera-Land immer wieder für Unmut. Jetzt beschäftigt die Gemeinde Gründau ein besonders dreister Fall. Anna-Kathrin Mark mit Details.
23: Auf dem Radweg zwischen Gettenbach und Lieblos wurde in der Nacht eine größere Menge Abfall verteilt. Weil die Gemeinde eine akute Verletzungsgefahr sieht, wurde der betroffene Abschnitt komplett gesperrt. Gründau hat die Ermittlungen aufgenommen und spricht von einem erheblichen Mehraufwand, weil die Abfälle direkt auf dem Radweg lagen. Immer wieder berichten Städte und Gemeinden bei uns im Primavera-Land von illegal entsorgtem Müll. Erst im Juni sorgten größere Ablagerungen in Miltenberg und Seligenstadt für Probleme. In Seligenstadt wurden unter anderem Bauschutt und Sperrmüll an einer Sporthallenzufahrt abgelegt. Im Landkreis Miltenberg fanden sich an Containerplätzen, Parkplätzen und in der Natur alte Möbel, Elektrogeräte und Problemmüll.
22: Gute Nachrichten für Fahrradfahrer aus dem Kreis Offenbach. Der erste Teil des neuen Radwegs bei Heusenstamm ist fertig. Ab Montag beginnen die Arbeiten des zweiten Abschnitts von der Gepinski-Kreuzung aus Richtung Reithalle. Auf Autofahrer kommen in diesem Bereich Verkehrseinschränkungen zu. Der neue Radweg soll bis voraussichtlich Ende Oktober fertig sein. Zum Fußball. Da ist Viktoria Aschaffenburg am Abend in der Bayernliga auswärts gefordert. Nach dem guten Saisonstart will die Mannschaft bei der DJK Ammertal weiter Punkte sammeln. Wolke Kilt mit dem Überblick.
24: Die Viktoria reist mit Rückenwind zum Duell in die Oberpfalz. Nach zuletzt guten Ergebnissen will die Mannschaft den nächsten Schritt machen und sich weiter in der Spitzengruppe der Bayernliga Nord festsetzen. Gegner Ammertal steht aktuell im Tabellenmittelfeld und will vor eigener Kulisse dagegenhalten. Für die Aschaffenburger geht es darum, die Serie fortzusetzen und den nächsten Auswärtssieg einzufahren.
22: Und das passiert heute noch im Primavera-Land? In Langselbold endet die Reihe live im Schlossgarten mit einem Konzert der Marvin Skondo Band. Und in Hanau startet das 64. Bürgerfest auf den Mainwiesen am Schloss Philippsruhe. Und alle Nachrichten aus der Welt gibt's wieder zur vollen Stunde.
0: Danke dir, Marlene.
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0: Auf der A3 Richtung Würzburg, zwischen Aschaffenburg West und Hößbach, 8 Kilometer stockender Verkehr an der Baustelle. Dann haben wir noch die A66 Richtung Fulda, zwischen dem Hanauer Kreuz und Langenselbold, 3 Kilometer Stau, da haben wir eine Tagesbaustelle. Und es wird geblitzt in Straß-Wessenbach an der Alten Kirche in der 30er-Zone, auf der B43a Richtung Hanauer Kreuz, bei der Abfahrt Hanau Hauptbahnhof in der 100er-Zone und in Hanau Bruchköbler Landstraße, 30er-Zone stadteinwärts. Meldet gerne Staus und Blitzer kostenlos unter der 0800 66 66 400.
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0: 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So, jetzt rein ins Wochenende. Hallo zusammen.

0: UB40 hier mit dem perfekten Song, um das Lieblingskaltgetränk zu genießen in der Spätsommersonne. Da sind wir bei euch. Hier ist Radio Primavera. Zum Glück wird ja auch das Wetter nochmal ordentlich am Wochenende. Und da passt es ganz gut, dass draußen richtig viel los ist bei uns in Miltenberg. Die Michaelismesse, die geht ins Finale. Auf den Mainwiesen am Schloss Philippsruhe wird beim Hanauer Bürgerfest nochmal gefeiert. Dazu kommen jede Menge Kerbfeste in wenig Umstadt im Striedwald, die Giggelskerb. Gibt auch noch viele kleinere Feste in der Region. Könnt ihr euch auf primavera24.de mal durchklicken und durchwischen durch den Veranstaltungskalender. Vielleicht geht's auch nochmal ins Schwimmbad, ja, oder raus mit dem Fahrrad durch den Spessart oder am Main entlang in den Biergarten. Wir wollten mal von euch wissen, was habt ihr an diesem schönen Spätsommerwochenende denn überhaupt vor?
1: Ich gehe jeden Samstag auf den Markt und wenn schönes Wetter ist, setzen wir uns in den Schlosspark und machen ein Picknick.
2: Wandern gehen, die Natur nutzen und so weiter. Ja, einfaches Leben auch genießen, sage ich mal.
3: Schönen Tag machen und bewegen.
4: Bewegen, immer Bewegung.
5: Ich wollte die ganze Zeit schon nach Frankfurt in den Palmengarten gehen, weil es da immer so schön ist. Und ansonsten machen wir es uns gemütlich und was Schönes zum Essen kochen.
6: Ich habe Geburtstag und feiere den.
0: Jawohl, dann wünschen wir da viel Spaß beim Feiern und vielleicht waren da ein paar gute Ideen auch für euch mit dabei. Auf jeden Fall die Sonne, wenn möglich, nochmal ausnutzen. Im Laufe der nächsten Woche, da sieht's dann schon wieder deutlich grauer und nasser aus. Auf jeden Fall halten wir euch hier bei Primavera bei Laune, damit ihr euch weiterhin schön lebendig fühlt. Jetzt hier I'm Alive im Wohlfühlradio. Celine Dion für euch. 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

0: Mit Foreigner geht's hier in dieses gemütliche Feierabend- und Wochenendfeeling rein. Hier ist Radio Primavera. Und jetzt haben wir ja schon öfter über das schöne Spätsommerwetter hier in der Region geredet. Jetzt gucken wir mal, wie es in anderen Ländern aussieht.
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0: Da schauen wir nach Thailand, nach Bangkok im Speziellen. Und Bangkok kann ich euch wirklich persönlich ans Herz legen. Da war ich selbst vor 2 Jahren und dieses Großstadtfeeling da ist nochmal sehr viel verrückter als jetzt in Deutschland. Da fahren Autos, Tuk-Tuks, kreuz und quer und oben drüber die Eisenbahn und mittendrin stehen dann diese beeindruckenden Tempel. Also könnt ihr euch mal anschauen, wenn ihr nach Thailand kommt. 32 Grad gibt's dort heute und immer wieder sonniges Wetter. Oder ihr fahrt oder fliegt nach Prag, da habt ihr es nicht ganz so weit. Dort sind es heute um die 20 Grad mit Sonne und ein paar Wolken. Da könnt ihr eine Runde durch die Altstadt schlendern, über die Karlsbrücke und vielleicht geht's noch hoch zur Prager Burg. Egal, wo ihr noch Urlaub habt, da wünschen wir euch eine schöne Zeit.
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4: 27 bis 29 Grad ist es warm und es würde sich noch wärmer anfühlen, wenn der Wind nicht wäre. Wir haben den Mix aus Sonne und Wolken. Im Laufe des späteren Abends fällt dann auch Regen und es kann mal kurzzeitig stürmen heute Nacht. Die Temperaturen gehen dann runter auf 16 Grad. Und morgen am Samstag und auch am Sonntag so bis 25 Grad. Am Samstag mehr Wolken, am Sonntag mehr Sonne. So können wir das zusammenfassen. Und am Montag nochmal bis 30 Grad. Damit ist es 18 Uhr.
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5: Ich bin Stefan Schütz. Nach weiteren Angriffen auf die Energieversorgung fahndet die Polizei europaweit nach einem 48-Jährigen aus Gevelsberg im Ruhrgebiet. Er soll Bekennerschreiben verfasst haben. Er gab wohl an, gegen fossile Brennstoffe zu sein und hatte Täterwissen. NRW-Innenminister Reul sagte, bei der Durchsuchung der Wohnung des Mannes habe man verdächtiges Material sichergestellt. 5,3 Millionen Erwerbstätige in Deutschland wollen ihre Arbeitszeit ändern und weniger arbeiten, notfalls auch mit Einbußen beim Lohn oder Gehalt. Das teilte das Statistische Bundesamt mit. Fiona Reinhardt berichtet.
6: Vor allem die Menschen, die vergleichsweise lange Wochenarbeitszeiten haben, würden ihre Stunden gerne reduzieren. Hier lag die Arbeitszeit im Schnitt bei rund 41 Stunden. Besser fänden die Befragten hier durchschnittlich 10,5 Stunden weniger. Anders sieht es bei denen aus, die zum Beispiel in Teilzeit arbeiten und auf gut 26 Stunden die Woche kommen. Hier wünschen sich viele mehr Arbeitsstunden.
5: Nach dem Brandanschlag auf eine Baustelle in der Nähe zu Münchner Rüstungsunternehmen sind zwei aus Bulgarien stammende Tatverdächtige in Untersuchungshaft gekommen. Sie sollen aus einem Auto heraus Brandsätze geworfen haben. Die Bild-Zeitung berichtet, dass eine Spur nach Russland führt und beruft sich auf eigene Recherchen. Es sind seltene Momente des Glücks in der Katastrophenregion des Himalayas. 9 Tage nach der verheerenden Sturzflut sind in Nepal 2 Menschen lebend aus einem verschütteten Tunnel gerettet worden. Es handelt sich um Mitarbeiter eines Wasserkraftwerks und sie sagen, es gebe noch Überlebende. Die Zahl der Todesopfer infolge der Katastrophe in Nepal und Tibet stieg derweil auf mehr als 1.300. Der Entertainer Harpe Kerkeling bekommt den traditionsreichen Orden wieder den tierischen Ernst. Das hat der Aachener Karnevalsverein bekannt gegeben. Kerkeling werde nicht nur für sein künstlerisches Lebenswerk, sondern auch für seinen Beitrag zu einer offenen, demokratischen Gesellschaft ausgezeichnet. So heißt es zur Begründung.
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4: Jetzt haben wir es kurz nach 6 auf der A3 Richtung Würzburg zwischen Aschaffenburg-West und Goldbach. 6 Kilometer Stau da an der Baustelle, dauert etwa 25 Minuten länger, also noch ein bisschen durchhalten. Auch auf der A66 in Richtung Fulda zwischen dem Hanauer Kreuz und Langenselbold 2 Kilometer Stau. Grund ist eine Tagesbaustelle auf der linken Spur. Dann wird noch geblitzt in Straß-Bessenbach an der Alten Kirche in der 30er-Zone auf der B43a Richtung Hanauer Kreuz bei der Abfahrt Hanau Hauptbahnhof in der 100er-Zone und in Hanau Bruchköbler Landstraße 30er-Zone stadteinwärts. Und falls noch was fehlt, dann meldet euch gerne unter der 0800 66 66 400. Egal wo ihr seid, gute Fahrt.
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4: Euch einen schönen Freitagabend und da gibt's passend zum Spätsommerwetter jetzt noch Musik für dieses Dolce Vita Feeling. Da holen wir Erinnerungen an den Italienurlaub zurück. Hallo.

0: So klingt der entspannte Abend im Primavera-Land hier mit Tom Dice. Vielleicht habt ihr den Einkaufszettel jetzt gerade noch fertig geschrieben für euer Wochenende oder alles, was ihr noch braucht, in irgendeine App eingetragen. Bei dem Wetter könntet ihr vielleicht auch schon mal ein paar Klamotten für den Herbst shoppen. Und vieles davon lässt sich natürlich super easy im Internet bestellen, aber das macht langfristig dann unsere Innenstädte immer leerer. Jetzt steht nämlich der Standort von Galeria Kaufhof in Aschaffenburg auf der Kippe. Vor 2,5 Jahren ist der Kaufhof in Hanau ja schon dicht gemacht worden. Da haben sich schon einige gefragt, wie sicher ist eigentlich Galeria Kaufhof in Aschaffenburg? Und auch da könnten tatsächlich bald die Lichter ausgehen. Das beschäftigt die Aschaffenburger natürlich. Ich habe ja auch schon einige schöne Kindheitserinnerungen mit euch geteilt an diesen Kaufhof. Wie sieht's bei euch aus? Wie fändet ihr die Schließung von Galeria Kaufhof in Aschaffenburg?
1: Es wäre schön, wenn es durchgehen würde, dass der Kaufhof bleiben würde in Aschaffenburg.
2: Wäre sehr schade, wenn das schließen würde, weil wir halt doch öfters herkommen. Gerade jetzt für ihn zum Schulanfangen braucht man Anziehsachen, Schulsachen. Und hier kann man alles auf einmal kaufen und erledigen.
3: Ich finde es schade, da geht so ein Stück Geschichte verloren. Das letzte große Kaufhaus in Aschaffenburg, wo man auch noch persönliche Beratung bekommt, wenn man was sucht.
4: Als normaler Mensch geht man halt gerne in die großen Geschäfte.
0: Es ist halt mehr als einfach nur ein Kaufhaus. Und wir haben ja auch schon mit Oberbürgermeister Markus Schlemmer gesprochen, der appelliert da an uns alle, wenn wir solche Geschäfte und Kaufhäuser behalten möchten, dann müssen wir sie auch nutzen. Wie es jetzt weitergeht mit Galeria Kaufhof in der City Galerie, das erfahrt ihr natürlich dann bei uns. Wir halten euch auf dem Laufenden. Es gibt jetzt auch am Wochenende einen Artikel in Prima Sonntag. Also vielleicht beim Wochenendshopping nicht alles online bestellen, sondern auch mal beim Kaufhof in Aschaffenburg vorbeischauen und generell den Handel vor Ort unterstützen, damit unsere Innenstädte und Dorfzentren nicht aussterben. Jetzt gibt's hier Night Fever. Die Bee Gees bringen euch rein ins Wochenende hier bei Primavera.

0: Elton John hier für euch, für euren Feierabend. Und den könnt ihr ja jetzt noch wunderbar draußen verbringen. Und wenn die Sonne dann untergeht, dann macht es euch drin gemütlich. Guckt vielleicht einen Film oder eine Fernsehsendung. Und alle Fans von The Voice of Germany, die freuen sich ja auch schon auf die neue Staffel. Und da haben wir jetzt den neuen Moderator am Sonntag in der Barbaradio-Show zu Gast. Barbara Schöneberger begrüßt dann ein bekanntes Gesicht aus dem Frühstücksfernsehen. Sonntag ab 13 Uhr nach dem Frühshoppen gibt's die neue Sendung mit den Waffeln einer Frau.
1: Dieses Wochenende kommt das Gesicht des Frühstücksfernsehens zu mir, Matthias Killing. Und da erzählt er uns von einem großen Traum, den er hat. Peter Maffay spielt da übrigens eine Rolle drin. Außerdem sprechen wir über Campingurlaub und wir versuchen uns beide beim Traumschiff zu bewerben. Da wollen wir nämlich beide hin. Ob wir erfolgreich sind, das erfahrt ihr nur, wenn ihr einschaltet.
0: Jetzt am Sonntag wieder die neue Barbaradio-Show mit Barbara Schöneberger. 13 Uhr geht's los bei Radio Primavera. Könnt ihr dann ja auch super beim Grillen auf der Terrasse hören oder beim Eiskaffee trinken in der Sonne. Euch auf jeden Fall ein schönes Wochenende.

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3: Es könnte noch ein bisschen windig sein bei euch auf dem Balkon, aber auf jeden Fall auch sonnig. Sind einige dichtere Wolken mittlerweile da, bis 28 Grad. Heute Nacht kann es dann auch mal kräftig regnen. Temperaturen gehen runter bis auf 15 Grad. Und am Wochenende meistens schönes Wetter. So ein geringes Regenrisiko haben wir morgen. Einige Wolken, aber auch viel Sonne. 24 Grad, Sonntag dann meistens wolkenlos bei 26. Und damit ist es 6:30.
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4: Ich bin Marlene Dietscheid, guten Abend. Illegal entsorgter Müll sorgt im Primavera-Land immer wieder für Unmut. Jetzt beschäftigt die Gemeinde Gründau ein besonders dreister Fall. Anna-Kathrin Mark mit Details.
5: Auf dem Radweg zwischen Gettenbach und Lieblos wurde in der Nacht eine größere Menge Abfall verteilt. Weil die Gemeinde eine akute Verletzungsgefahr sieht, wurde der betroffene Abschnitt komplett gesperrt. Gründau hat die Ermittlungen aufgenommen und spricht von einem erheblichen Mehraufwand, weil die Abfälle direkt auf dem Radweg lagen. Immer wieder berichten Städte und Gemeinden bei uns im Primavera-Land von illegal entsorgtem Müll. Erst im Juni sorgten größere Ablagerungen in Miltenberg und Seligenstadt für Probleme. In Seligenstadt wurden unter anderem Bauschutt und Sperrmüll an einer Sporthallenzufahrt abgelegt. Im Landkreis Miltenberg fanden sich an Containerplätzen, Parkplätzen und in der Natur alte Möbel, Elektrogeräte und Problemmüll.
4: Bilder von dem Müllberg gibt's auf primavera24.de. Gute Nachrichten für Radfahrer aus dem Kreis Offenbach. Der erste Teil des neuen Radwegs bei Heusenstamm ist fertig. Ab Montag beginnen die Arbeiten des zweiten Abschnitts von der Gepinski-Kreuzung aus Richtung Reithalle. Auf Autofahrer kommen in diesem Bereich Verkehrseinschränkungen zu. Der neue Radweg soll bis voraussichtlich Ende Oktober fertig sein. Zum Handball. Da startet der TV Groß-Wallstadt am Abend mit dem ersten Heimspiel in der neuen Saison. Nach der Auftaktniederlage in Hüttenberg soll gegen Leipzig der erste Sieg her. Wölke kehrt mit einem Überblick.
7: Mit dem SC Leipzig kommt direkt ein starker Gegner in die Untermainhalle nach Elsenfeld. Die Sachsen haben viele Jahre Bundesliga-Erfahrung und gehören zu den etablierten Teams im deutschen Handball. Nach der Niederlage zum Saisonauftakt will Groß-Wallstadt vor den eigenen Fans jetzt die ersten Punkte holen. Dabei setzt die Mannschaft auf die Unterstützung und eine deutlich bessere Leistung als zum Auftakt.
4: Und das passiert heute noch im Primavera-Land. Viktoria Aschaffenburg ist zu Gast beim DJK Ammertal. Und in Langselbold endet die Reihe live im Schlossgarten mit einem Konzert der Marvin's Gondo Band. Und alle Nachrichten aus der Welt gibt's wieder zur vollen Stunde.
3: Danke dir, Marlene.
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3: Hallo zusammen. Auf der A3 in Richtung Würzburg, immer noch zwischen Aschaffenburg West und Goldbach, 6 Kilometer Stau und stockend an der Baustelle, dauert eine knappe halbe Stunde länger. Und dann haben wir die Blitzer für euch, nicht zu schnell auf der B43a Richtung Hanauer Kreuz. Bei der Abfahrt Hanau Hauptbahnhof wird in der 100er Zone geblitzt. Und in Hanau Bruchköbler Landstraße in der 30er Zone stadteinwärts. Kommt gut an.
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3: Schönen Abend euch!

0: Mit der Lighthouse Family lassen wir diesen Freitag schön ausklingen. Hier ist Radio Primavera. Und für alle, die sich jetzt schon die ganze Woche drauf freuen, am Wochenende endlich mal wieder was zu unternehmen, da habe ich schon mal gute Nachrichten. Die Spätsommersonne, die bleibt uns auch am Wochenende erhalten. Es wird schön warm und es ist generell bei uns wieder richtig viel los. Es gibt mehrere Kerbfeste, unter anderem in Dambach, in Wenig-Umstadt und auch in Johannesberg wird gefeiert. Und wenn ihr gerne ein bisschen stöbert, in Mittelgründau gibt es am Sonntag ab 10 einen Hofflohmarkt durchs ganze Dorf. Und morgen öffnet auch wieder die Trödelecke in Hasloch von 10 bis 14 Uhr. Fußball gibt's auch. Beim Miltenberger SV spielt morgen um 14 Uhr die Traditionsmannschaft von Borussia Mönchengladbach. Und vorher können die Kids bei einem besonderen Fußballtraining mitmachen. Zusammen mit Gary May von der Kids Soccer Academy. Da könnt ihr euch auf primavera24.de noch anmelden. So, und jetzt schauen wir mal, was es sonst noch für gute Nachrichten gibt. Maxi Germann hat jetzt mal alles Schlechte rausgefiltert und die schönen Nachrichten des Tages für uns.
1: Los geht's mit einer tollen Nachricht aus dem Bildungsbereich. Österreich nimmt Gebärdensprache ab diesem Schuljahr als Fremdsprache in den Lehrplan der AHS-Oberstufe auf. Das heißt, das Fach steht Gehörlosen sowie hörenden Jugendlichen offen und ab 2029 soll darin sogar die Matura möglich sein. Weiter geht's nach Hamburg, wo Menschen künftig besser vor heimlichen Aufnahmen geschützt werden sollen. Diese Smart Glasses mit Aufnahmefunktionen werden in städtischen Schwimmbädern verboten. Und auch für Busse und Bahnen ist ein Verbot geplant. Zudem setzt sich Hamburg für bundesweite klare Regeln ein. Und zum Schluss noch eine gute Nachricht aus Wien. Der dortige Verein Nachbarinnen stärkt migrantische Frauen und hilft ihnen, sich in Österreich zurechtzufinden und ihre Rechte durchzusetzen. Sozialassistentinnen mit eigener Migrationserfahrung unterstützen sie tatkräftig bei der Jobsuche, bei Behördenfragen oder bei Familienkonflikten.
0: Danke dir, Maxi. Ja, mit so ein paar positiven Nachrichten, da lässt sich's doch noch wesentlich besser ins Wochenende starten. Und passend zum Spätsommerwetter haben wir auch die schönsten Sommerhits für euch. Jetzt hier von Alvaro Soler. Damit einen schönen Freitagabend mit Primavera.

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13: 27 bis 29 Grad ist es warm und es würde sich noch wärmer anfühlen, wenn der Wind nicht wäre. Wir haben einen Mix aus Sonne und Wolken. Im Laufe des späteren Abends fällt dann auch Regen und es kann mal kurzzeitig stürmen heute Nacht. Die Temperaturen gehen dann runter auf 16 Grad. Und morgen am Samstag und auch am Sonntag so bis 25 Grad. Am Samstag mehr Wolken, am Sonntag mehr Sonne. So können wir das zusammenfassen. Und am Montag nochmal bis 30 Grad. Damit ist es 19 Uhr.
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14: Ich bin Florian Klaus. Die Polizei hat laut NRW-Innenminister Reul das Fahrzeug des Verdächtigen für mehrere Sabotageaktionen gegen die deutsche Stromversorgung gestürmt. Der Mann sei jetzt vermutlich zu Fuß unterwegs und werde nicht weit kommen, sagte er. Zu den Ermittlungen hat Reul gesagt:
15: Die Polizei ermittelt hier wegen verfassungsfeindlicher Sabotage. Geprüft werden auch ein möglicher linksextremistischer Hintergrund und eine mögliche fremdstaatlich gesteuerte Sabotage.
14: Es gibt zwei Bekennerschreiben. Darin nennt der Verfasser als Motiv den Kampf gegen fossile Brennstoffe. Zum Sparpaket bei Volkswagen gibt es neue Informationen. Niedersachsens Ministerpräsident Lies geht davon aus, dass von den im Raum stehenden 50.000 weiteren wegfallenden Stellen die Hälfte in Deutschland sein wird. Werksschließungen seien nicht vereinbart worden, so der SPD-Politiker und VW-Aufsichtsrat. Die Wettbewerbsfähigkeit der Standorte müsse vorangebracht werden. Besonders die in Emden, Hannover, Zwickau und Neckarsulm. In Thüringen sind die meisten Abgeordneten des BSW ausgetreten, darunter auch ihre Minister. Die Regierung wollen sie aber weiter stützen. CDU-Ministerpräsident Vogt hat gesagt:
16: Wir haben eine Situation im Freistaat, wo wir gemeinsam für Stabilität und für Miteinander, für Verlässlichkeit und Vertrauen auch persönlich stehen.
14: Darauf könnten sich die Thüringer verlassen, so Vogt. Ein Song der Band Wir sind Helden legt dank sozialen Medien gerade ein großes Comeback hin. Der Song Von hier an blind wird seit einigen Wochen immer häufiger auf TikTok und Co. verwendet. Warum ist nicht so richtig klar. Das Lied hat es dadurch auf Platz 6 der offiziellen Charts geschafft und ist damit mehr als 20 Jahre nach Erscheinen so hoch platziert wie noch nie.
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13: Jetzt um 7:15 auf der A3 Richtung Würzburg. Immer noch stockender Verkehr zwischen Aschaffenburg-West und Goldbach wegen der Baustelle. Und dann habe ich noch die Blitzer für euch. B43a Richtung Hanauer Kreuz bei der Ausfahrt und den Hanau-Bruchköbler Landstraße in der 30er-Zone stadteinwärts. Euch überall eine gute Fahrt und ein schönes Wochenende.
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18: Ich bin Marlene Dietscheid. Müll statt freier Fahrt. In Gründau sorgt eine illegale Ablagerung auf einem Radweg für Ärger. Zwischen Gettenbach und Lieblos wurde in der Nacht eine größere Menge Abfall verteilt. Wegen akuter Verletzungsgefahr musste der Abschnitt gesperrt werden. Die Gemeinde hat Ermittlungen aufgenommen und spricht von einem hohen Aufwand, um den Müll zu beseitigen. Es ist nicht der erste Fall im Primavera-Land. Auch in Miltenberg und Seligenstadt sorgten illegale Müllablagerungen zuletzt für Probleme. Bilder vom Müllberg auf dem Radweg gibt's auf primavera24.de. Gute Nachrichten für Fahrradfahrer aus dem Kreis Offenbach. Der erste Teil des neuen Radwegs bei Heusenstamm ist fertig. Ab Montag beginnen die Arbeiten des zweiten Abschnitts von der Kepenski-Kreuzung aus Richtung Reithalle. Auf Autofahrer kommen in diesem Bereich Verkehrseinschränkungen zu. Der neue Radweg soll bis voraussichtlich Ende Oktober fertig sein. Zum Handball. Da startet der TV Groß-Wallstadt am Abend mit dem ersten Heimspiel in die neue Saison. Nach der Auftaktniederlage in Hüttenberg soll gegen Leipzig der erste Sieg her. Wolke Kipp mit einem Überblick.
19: Mit dem SC Leipzig kommt direkt ein starker Gegner in die Untermainhalle nach Elsenfeld. Die Sachsen haben viele Jahre Bundesliga-Erfahrung und gehören zu den etablierten Teams im deutschen Handball. Nach der Niederlage zum Saisonauftakt will Groß-Wallstadt vor den eigenen Fans jetzt die ersten Punkte holen. Dabei setzt die Mannschaft auf die Unterstützung und eine deutlich bessere Leistung als zum Auftakt.
18: Und alle Nachrichten aus der Welt gibt's wieder zur vollen Stunde.
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11: Ich bin Florian Klaus. Die Polizei sucht weiter nach dem 48-Jährigen, der mehrerer Sabotageangriffe gegen die deutsche Stromversorgung verdächtigt wird. Sein Fahrzeug hat sie aber in einem Wald in der Nähe von Düren gefunden. Es wird auf Spuren durchsucht. NRW-Innenminister Reul hat vorher gesagt, dass seine Bekennerschreiben authentisch seien. In seiner Wohnung wurde außerdem Sprengstoff gefunden. Das Ultimatum der Hackergruppe Resida an den Berliner Senat ist abgelaufen. Die Erpresser haben wie angedroht die bei einem Cyberangriff auf die Berliner Verwaltung erbeuteten Daten online gestellt. Dem Sprecher des Chaos Computer Clubs Joachim Selzer zufolge sind darunter viele interne Daten, etwa zu Personal- oder Bauangelegenheiten. Die Hacker hatten Bitcoin im Wert von rund 2 Millionen Euro gefordert, um sie nicht zu veröffentlichen. Darauf ging der Senat nicht ein. Der Entertainer Harpe Kerkeling bekommt den traditionsreichen Orden wieder den tierischen Ernst. Das hat der Aachener Karnevalsverein bekannt gegeben. Kerkeling werde nicht nur für sein künstlerisches Lebenswerk ausgezeichnet, sondern auch für seinen Beitrag zu einer offenen, demokratischen Gesellschaft, hieß es zur Begründung. In der Fußball-Bundesliga beginnt heute Abend der zweite Spieltag. In der Freitagspartie stehen sich der VfB Stuttgart und der 1. FC Köln gegenüber. Moritz Einzel berichtet.
12: Nach dem 1:5 zum Saisonstart bei den Bayern will der VfB Stuttgart das erste Erfolgserlebnis der neuen Bundesliga-Saison. Gegen Köln hoffen die Stuttgarter darauf, dass ihr robustes Offensivspiel deutlich mehr Früchte trägt als in der Münchner Arena vor einer Woche. Die Kölner kommen mit Rückenwind nach dem knappen Heimsieg zum Start gegen Hoffenheim. Stuttgart gegen Köln, Anstoß ist um 20.30 Uhr.
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11: Ich bin Florian Klaus. Die Polizei hat laut NRW-Innenminister Reul das Fahrzeug des Verdächtigen für mehrere Sabotageaktionen gegen die deutsche Stromversorgung gestürmt. Der Mann sei jetzt vermutlich zu Fuß unterwegs und werde nicht weit kommen, sagte er. Zu den Ermittlungen hat Reul gesagt:
12: Die Polizei ermittelt hier wegen verfassungsfeindlicher Sabotage. Geprüft werden auch ein möglicher linksextremistischer Hintergrund und eine mögliche fremdstaatlich gesteuerte Sabotage.
11: Es gibt zwei Bekennerschreiben. Darin nennt der Verfasser als Motiv den Kampf gegen fossile Brennstoffe. Nachdem Hacker teils sensible Daten aus der Berliner Verwaltung veröffentlicht haben, wollen die Behörden betroffene Bürger gezielt informieren. Wer feststellt, dass eigene Daten für Betrug oder Identitätsmissbrauch verwendet werden, soll Strafanzeige erstatten. Die Hackergruppe Resida hatte zuvor rund 2 Millionen Euro Lösegeld gefordert. Der Berliner Senat lehnte eine Zahlung ab. Sportfans können sich möglicherweise Geld zurückholen. Die starken Preiserhöhungen des Streaming-Anbieters DAZN in den Jahren 2021 und 2022 sind voraussichtlich rechtswidrig gewesen. Einen entsprechenden Hinweis hat das Oberlandesgericht in Hamm gegeben. Ein Urteil soll im November kommen. In den kommenden Wochen können sich betroffene DAZN-Kunden noch in ein Klageregister eintragen, um Ansprüche anzumelden. Die deutschen Basketballerinnen sind mit einer deutlichen Niederlage in die Heimweltmeisterschaft gestartet. In Berlin haben sie gegen den schwersten Gruppengegner Spanien mit 53-83 verloren. In der Vorrunde spielt das Team von Bundestrainer Olaf Lange noch am Samstag gegen Japan und am Montag gegen Mali.
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13: Ich bin Hendrik Daum. Die Polizei sucht weiter nach dem 48-Jährigen, der mehrerer Sabotageangriffe gegen die deutsche Stromversorgung verdächtigt wird. Sein Fahrzeug hat sie inzwischen in einem Wald in der Nähe von Düren in Nordrhein-Westfalen gefunden. Es wird jetzt auf Spuren durchsucht. NRW-Innenminister Reul hatte vorher gesagt, dass dessen Bekennerschreiben authentisch seien. In dessen Wohnung wurde außerdem Sprengstoff gefunden. Nachdem der Großteil der BSW-Abgeordneten in Thüringen inklusive ihrer Minister aus der Partei ausgetreten ist, hat CDU-Ministerpräsident Vogt versucht zu beruhigen. Die ehemaligen BSW-Politiker wollen die Regierung weiter unterstützen, so Vogt.
14: Wir stehen gemeinsam verlässlich für eine Politik. Die Menschen im Land müssen sich keine Sorgen machen. Wir kümmern uns um die Themen, die ihr Leben betreffen. Und gemeinsam stehen wir auch persönlich dafür ein, dass Thüringen vorankommt.
13: Die Ex-BSWler werfen Parteigründerin Sarah Wagenknecht vor, sie zu einem Spielball für die Wahl in Sachsen-Anhalt gemacht zu haben. Das Ultimatum der Hackergruppe Rysida an den Berliner Senat ist abgelaufen. Die Erpresser haben die bei einem Cyberangriff auf die Berliner Verwaltung erbeuteten Daten jetzt online gestellt. Dem Sprecher des Chaos Computer Clubs Joachim Selzer zufolge sind darunter viele interne Daten, etwa zu Personal- oder Bauangelegenheiten. Die Hacker hatten Bitcoin im Wert von rund 2 Millionen Euro gefordert. Darauf ging der Senat aber nicht ein. Kein guter Start für die deutschen Basketballerinnen. Zum Auftakt der Heim-WM in Berlin haben sie deutlich gegen Mitfavorit Spanien verloren. 53-83 stand es am Ende. Viel Zeit zur Erholung gibt es aber nicht. Direkt morgen muss das Team von Bundestrainer Olaf Lange schon gegen Japan ran. Dritter und letzter Gruppengegner ist am Montag dann Mali.
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14: Ich bin Hendrik Daum. Nach mehreren Sabotageaktionen gegen die Stromversorgung in Deutschland hat die Polizei das Fahrzeug des 48-jährigen Tatverdächtigen gefunden. Es stand in einem Wald in der Nähe von Düren in Nordrhein-Westfalen. NRW-Innenminister Reul sagte, der Mann sei jetzt vermutlich zu Fuß unterwegs, werde aber nicht weit kommen. Der Tatverdächtige soll Bekennerschreiben zu den Anschlägen verfasst haben. Als Motiv gab er an, die fossile Energiegewinnung sei ein Verbrechen, das großes Leid nach sich ziehe. Hochspannung vor dem kommenden Sonntag. Dann wird in Sachsen-Anhalt ja ein neuer Landtag gewählt. In letzten Umfragen liegt die AfD weiter deutlich vor der CDU. Laut der Forschungsgruppe Wahlen im Auftrag des ZDF kommt die AfD auf 41%. Die CDU hofft auf eine weitere Amtszeit von Ministerpräsident Schulze und liegt unverändert bei 23%. Mehr von David Riemer.
15: Drittstärkste Kraft wird laut Umfrage die Linke mit gut 11%, dahinter SPD und Grüne mit 8,5 und 6%. AfD und CDU sind meilenweit voneinander entfernt. Die AfD könnte mit diesem Ergebnis aber nicht alleine regieren, sie wäre auf Koalitionspartner angewiesen. Eine Zusammenarbeit mit ihr haben die anderen Parteien im Vorfeld aber ausgeschlossen. Höchstwahrscheinlich wird es sehr schwierig, eine Landesregierung ohne die AfD zu bilden. Aber 26% der Befragten wissen noch nicht, wen sie am Sonntag wählen werden.
14: Kein guter Start für die deutschen Basketballerinnen. Zum Auftakt der Heim-WM in Berlin haben sie deutlich gegen Mitfavorit Spanien verloren. 53-83 stand es am Ende. Viel Zeit zur Erholung gibt es aber nicht. Direkt morgen muss das Team von Bundestrainer Olaf Lange schon gegen Japan ran. Dritter und letzter Gruppengegner ist am Montag dann Mali.
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1: Ich bin Hendrik Daum. Nach mehreren Sabotageaktionen gegen die Stromversorgung in Deutschland hat die Polizei das Fahrzeug des 48-jährigen Tatverdächtigen gefunden. Es stand in einem Wald in der Nähe von Düren in Nordrhein-Westfalen. NRW-Innenminister Reul sagte, der Mann sei jetzt vermutlich zu Fuß unterwegs, werde aber nicht weit kommen. Der Tatverdächtige soll Bekennerschreiben zu den Anschlägen verfasst haben. Als Motiv gab er an, die fossile Energiegewinnung sei ein Verbrechen, das großes Leid nach sich ziehe. Nachdem der Großteil der BSW-Abgeordneten in Thüringen inklusive ihrer Minister aus der Partei ausgetreten ist, hat CDU-Ministerpräsident Vogt versucht zu beruhigen. Die ehemaligen BSW-Politiker wollen die Regierung weiter unterstützen, so Vogt.
2: Wir stehen gemeinsam verlässlich für eine Politik. Die Menschen im Land müssen sich keine Sorgen machen. Wir kümmern uns um die Themen, die ihr Leben betreffen. Und gemeinsam stehen wir auch persönlich dafür ein, dass Thüringen vorankommt.
1: Die Ex-BSWler werfen Parteigründerin Sarah Wagenknecht vor, sie zu einem Spielball für die Wahl in Sachsen-Anhalt gemacht zu haben. In der Fußball-Bundesliga feiert Stuttgart einen Heimsieg. Der VfB hat am Abend mit 4:1 gegen Köln gewonnen. In der zweiten Liga gab es zweimal Unentschieden. Hannover und Karlsruhe trennten sich 2:2, genauso wie Bielefeld und St. Pauli. Bei der Basketball-Heim-WM hat das deutsche Nationalteam der Frauen einen schlechten Start erwischt. Zum Auftakt gab es in Berlin eine 53:83 Niederlage gegen Mitfavorit Spanien. Heute geht es dann gegen Japan.
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2: Ich bin Hendrik Daum. Nach dem Sabotageversuch auf ein Umspannwerk in Dormagen in Nordrhein-Westfalen und den Anschlägen im Süden Brandenburgs und in der Nähe von Köln fahndet die Polizei nach einem Verdächtigen. NRW-Innenminister Reul teilte mit, die Polizei habe dessen LKW sichergestellt, in seiner Wohnung sei Material für Sprengstoff gefunden worden. Der Mann sei jetzt zu Fuß auf der Flucht. Sein Name steht unter 2 Bekennerschreiben, die die Ermittler für echt halten. Reul sagte, nach aktuellem Stand müsse von Klimaextremismus ausgegangen werden. Hochspannung vor dem morgigen Sonntag. Dann wird in Sachsen-Anhalt ein neuer Landtag gewählt. In letzten Umfragen liegt die AfD weiter deutlich vor der CDU. Laut der Forschungsgruppe Wahlen im Auftrag des ZDF kommt die AfD auf 41%. Die CDU hofft auf eine weitere Amtszeit von Ministerpräsident Schulze und liegt unverändert bei 23%. Mehr von David Riemer.
3: Drittstärkste Kraft wird laut Umfrage die Linke mit gut 11%, dahinter SPD und Grüne mit 8,5 und 6%. AfD und CDU sind meilenweit voneinander entfernt. Die AfD könnte mit diesem Ergebnis aber nicht alleine regieren, sie wäre auf Koalitionspartner angewiesen. Eine Zusammenarbeit mit ihr haben die anderen Parteien im Vorfeld aber ausgeschlossen. Höchstwahrscheinlich wird es sehr schwierig, eine Landesregierung ohne die AfD zu bilden. Aber 26% der Befragten wissen noch nicht, wen sie am Sonntag wählen werden.
2: Das Ultimatum der Hackergruppe Rysida an den Berliner Senat ist abgelaufen. Die Erpresser haben die bei einem Cyberangriff auf die Berliner Verwaltung erbeuteten Daten jetzt online gestellt. Dem Sprecher des Chaos Computer Clubs Joachim Selzer zufolge sind darunter viele interne Daten, etwa zu Personal- oder Bauangelegenheiten. Die Hacker hatten Bitcoin im Wert von rund 2 Millionen Euro gefordert. Darauf ging der Senat aber nicht ein. In der Fußball-Bundesliga feiert Stuttgart einen Heimsieg. Der VfB hat am Abend mit 4:1 gegen Köln gewonnen. In der zweiten Liga gab es 2-mal Unentschieden. Hannover und Karlsruhe trennten sich 2:2, genauso wie Bielefeld und St. Pauli. Bei der Basketball-Heim-WM hat das deutsche Nationalteam der Frauen einen schlechten Start erwischt. Zum Auftakt gab es in Berlin eine 53:83 Niederlage gegen Mitfavorit Spanien. Heute geht es dann gegen Japan.
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1: Ich bin Hendrik Daum. Nach mehreren Sabotageaktionen gegen die Stromversorgung in Deutschland hat die Polizei das Fahrzeug des 48-jährigen Tatverdächtigen gefunden. Es stand in einem Wald in der Nähe von Düren in Nordrhein-Westfalen. NRW-Innenminister Reul sagte, der Mann sei jetzt vermutlich zu Fuß unterwegs, werde aber nicht weit kommen. Der Tatverdächtige soll Bekennerschreiben zu den Anschlägen verfasst haben. Als Motiv gab er an, die fossile Energiegewinnung sei ein Verbrechen, das großes Leid nach sich ziehe. Die US-Vermittler Witkoff und Kushner kommen morgen am Sonntag in die ukrainische Hauptstadt Kiew. Das haben der ukrainische Präsident Zelensky und auch US-Präsident Trump bestätigt. Die beiden Abgesandten wollen zuvor in Moskau mit Kreml-Chef Putin sprechen. Witkoff und Kushner sind in der Trump-Regierung für die Bemühungen um ein Ende des russischen Angriffskriegs gegen die Ukraine zuständig. In den vergangenen Monaten lagen die Gespräche allerdings auf Eis. In der Fußball-Bundesliga feiert Stuttgart einen Heimsieg. Der VfB hat am Abend mit 4:1 gegen Köln gewonnen. In der zweiten Liga gab es 2-mal Unentschieden. Hannover und Karlsruhe trennten sich 2:2, genauso wie Bielefeld und St. Pauli. Bei der Basketball-Heim-WM hat das deutsche Nationalteam der Frauen einen schlechten Start erwischt. Zum Auftakt gab es in Berlin eine 53:83 Niederlage gegen Mitfavorit Spanien. Heute geht es dann gegen Japan.
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